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0: So, oder ist? Aber Entschuldigung, gehen wir rechtzeitig in den Shop. Halbe Minute über 5 ist also wirklich nur ganz wenig spät. Hallo, Tayo Cruz, sind wir jetzt parat.
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0: Genau. Schuldig. Da bin ich. Friend von Buzz Lightyear und Bully.
2: You are a toy!
0: Top Story 5.
2: You are the real Buzz Lightyear. You're an action figure.
0: Also nicht laut und nicht zu aggressiv am Morgen früh. Also Energy on Screen, heute mit Toy Story 5. Passt ganz gut, weil dort geht es ein bisschen darum, dass die Spielzeuge abgelöst werden durch neumodische Technik und die wird in Frankreich gerade irgendwie abgeschafft.
3: French lawmakers on Tuesday approved a ban on social media access for children under the age of 15.
0: Unter 15-Jährige kein Social Media mehr, soll Schule machen in ganz Europa. Das sind zwei von vielen schönen Themen heute Morgen und sonst einfach Sommer.
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0: Willkommen zum Donnerstag 23.
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0: Beautiful, schöne Ballade. Noch 9 Minuten über 5. Guten Morgen. Es ist heute der 23. Juli und wir sind wirklich im Sommer, so richtig schön Sommer. Es ist ein richtig schön angenehm Sommer. Es gibt heute ein paar Quellwolken, einfach damit es nicht zu langweilig wird mit allem Blau. Und Temperaturen angenehm. Um die 29 Grad. Regen nicht in Sicht. Ja, doch in Sicht am Wochenende, das ein oder andere Mal. Ein Hoch über dem Atlantik heisst es, dominieren wir momentan unser Wetter. Über den Atlantik reden wir später dann auch noch. Vor allem über das Treibisseln in Atlantik.
1: Hallo, dort brünzeln, glaub einen ins Meer.
2: Wo?
1: Dort?
2: Wer? So, Hund, spinnst du? Ja, komm so weit raus.
0: Wenn es so schlimm ist, ja oder nein, später.
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0: Olivia Rodrigo, James Arthur bereits am Mikrofon. Kommt gerade singen, jetzt erstmal eine kurze Runde voll daneben. Geht heute um einen Strich, der einem durch die Rechnung gemacht wird. Etwas, was man schon fast sicher glaubt zu haben. Und dann kommt jemand, nimmt es einem weg. WM-Finale zum Beispiel, die Argentinier. Ja, jetzt werden wir zweimal in Serie Weltmeister. Dann kommen die blöden Spanier und nehmen es einem gleich noch weg.
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3: Was bedeutet es, wenn man jemandem einen Strich durch die Rechnung macht?
6: Ja, ich kenne mich nicht so aus mit Steuern. Ja, wenn man da so etwas verarscht bei den Steuern.
3: Dann macht man jemandem einen Strich durch die Rechnung?
6: Ja.
3: Wie kommst du auf das?
6: Ja, es klingt so, es klingt richtig.
7: Ein Strich durch die Rechnung? Vielleicht weniger Lohn. Also es klingt so, als würde irgendwas mit Geld zu tun, vielleicht mit Lohn wegen dem Strich durch, ja. Also vielleicht, ja, wenn man weniger Lohn bekommt als vorher.
3: Was sagst du den Leuten, die vielleicht ab und zu mal einen Strich durch die Rechnung bekommen?
7: Ja, halt schlechte Arbeiter.
3: Was würdest du denen für einen Tipp geben?
7: Ja, sie sollten halt wirklich bei der Arbeit, ihre Arbeit machen, auch den Chef zuhören und wirklich machen, was sie müssen machen und nicht nur einfach ganz sagen, sie machen es später.
3: Und sonst passiert was?
7: Ja, sonst bekommen wir wieder einen Strich durch die Rechnung.
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0: Schönen Morgen für Perry. Katy Perry last Friday night. Last Tuesday night. De la France ist die schockierende Nachricht gekommen. Also schockierend für alle Kids in Frankreich.
1: Social media ban in France. Will it protect children or just kill the fun?
0: Ja. Das ist ja gut. Beschützt Kind oder ist es einfach ein Freudekiller? Weil auch die französischen Jugendlichen, das ist ähnlich wie sonst in der Welt, die hängen natürlich gerne am Handy, TikTok, Social Media im Allgemeinen. Und das wird jetzt dort verboten. Für unter 15-Jährige. Für alle die unter 15, der Emmanuel Macron als Chef der Republik erklärt.
2: Parce qu'on a établi les meilleurs spécialistes, c'est mauvais pour nos enfants et nos ados. Parce que ça les plonge dans une grande solitude, ça les fait souffrir. Parce qu'ils sont pas prêts pour cela, ils sont trop jeunes. On a maintenant la moitié des pays de l'Union européenne, même un peu plus, qui est avec nous. Donc c'est un sujet, c'est aussi un mouvement, et ça vous montre l'intérêt de ces forums de discussion.
0: Also, es ist einfach gut für Jugendliche, die sind jung, für das vereinsamen Stil vor sich her. Und sie sind nicht die Einzigen, sondern sie sind vielleicht sogar ein Vorreiter für den Rest von der EU, wo jetzt als ein Vorbild für Australien will folgen. Aus England kommen die ersten Zeichen, aus Kanada übrigens. Und bei uns vielleicht dann auch bald mal. Ja, wie ist denn das? Mit 15 darf man plötzlich nicht mehr. Kleine Umfrage, Verbot okay, aber mit dem Alter muss man schauen, finde
3: ich. Ich glaube, 15 ist wahrscheinlich einfach ein bisschen utopisch. Ich glaube, vielleicht so 10, 12 in einem begrenzten Rahmen würde ich sicher unterstützen, aber ich glaube jetzt auch gerade bei 15, das würde man verbieten, aber ich glaube schon, dass sie das irgendwie wahrscheinlich gleich könnten machen.
0: Genau, findet sonst irgendwie einen Weg. Man muss vielleicht schauen, dass gar nicht erst angefixt werden. Dann ging es vielleicht.
4: So, ich habe das Gefühl, wenn man sich schon mal gewöhnt ist, dass man wie Social Media hat und dann plötzlich nicht mehr darf, ist natürlich mega schlimm. Aber wenn man jetzt einfach so mir würde sagen, ja, du darfst keine Social Media mehr haben, fände ich schon blöd.
0: Genau, also alles, was man mal hatte, ist dann natürlich schwierig. Die französischen Kids müssen sich daran gewöhnen, müssen sich irgendein neues oder überhaupt ein Hobby suchen, damit die 3-4 Stunden, die sonst mit Bildschirmzeit haben, andersweitig können füllen. Wann kommt es bei uns, wann kommt es in Europa? Social Media Ban. Das ist ein Schlagwort. Am heutigen Donnerstagmorgen, 3

0: Vamos a la Playa. Es ist Zeit für Good News und da geht es heute wirklich um eine schöne Geschichte. Ein neuer Trend rund um die Sommerferien. Noah Di Bassi.
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2: Ferien in Europa sind nicht nur da, um am Strand zu liegen. Das behauptet auf jeden Fall eine Studie von Mastercard. Über 27'000 Feriengäste auf unserem Kontinent sind nämlich nach dem Grund für ihre Reise befragt worden. Und das Ergebnis dürfte zumindest die Lehrerinnen und Lehrer, die zuhören, erfreuen. Fast die Hälfte der Leute sagen nämlich, dass sie in den Ferien nicht nur chillen wollen, sondern auch eine neue Fähigkeit lernen. Am beliebtesten ist dabei natürlich das Aneignen von neuen Sprachen. Mit der Hoffnung, sich im Besuchsland besser mit den Einheimischen zu unterhalten. Der Trend hat übrigens auch schon einen Namen, Skilly Day, eine Mischung aus dem englischen Wort Holiday, also Ferien, und Skill, also Fähigkeit. Very good und muy bien.
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0: Und Skilly Day geht auch in Zürich. Also es ist schön heute den ganzen Tag und nicht zu heiß. Höchstwert um die 29.
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0: Am knapp über halb sechs, 5:31 und 30 Sekunden. Wir haben es noch Freifahrt gemolden bei uns auf dem Traffic. Ich wünsche euch einen schönen Tag, gute Fahrt, woher ihr auch müsst. Wir sind da miteinander.
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0: Mitternacht küsste ich ihn zum ersten Mal. Nacht ist nicht so schlecht. Wenn wir über Sommerflirts reden, natürlich startet das am Strand, so zur Sommerferienzeit. Da reden wir immer wieder mal gerne über das, erinnert sich auch. Ist Teil von unserer schönen, kleinen Mini-Sommerserie «Those were the days, my friend». Schön ist es gewesen, vergessen haben wir es nie. Und es gibt ja Flirterei-Tipps rundum, auch hier bei uns in Zürich. Tanja hat sie sich von Jens geholt.
1: Was sagst du allen Singles jetzt für den Sommer 26?
2: Flirten, ein bisschen mehr flirten, mit den Leuten rausgehen, mit den Leuten Kontakt aufnehmen und nicht immer nur aufs Handy stieren.
1: Okay, wie tut man denn flirten? Was sind deine Flirting-Tipps für den Sommer 26?
2: Es reicht schon ein Augenkontakt manchmal.
0: Das wäre schön. Es braucht schon einen Augenkontakt manchmal. Es muss nicht unbedingt ein Kuss sein. Aber in unserer Sommerflirt-Serie erzählt uns heute Jelena vom ersten Flirt und dem ersten Kuss.
3: Also, er war im Urlaub in Spanien. François. Und dann gab es irgendwann mal den ersten Kuss in meinem Leben. Aber der war schrecklich, der Zungenkuss. Mein erster Kuss, da muss ich immer denken an ihn.
0: Es muss auch nicht geküsst werden. Wie hat der Jens gesagt?
2: Es reicht schon ein Augenkontakt manchmal.
0: Augenkontakt langt schon mal. Also das machen wir dann nach dem 6. Das erste Mal. Jetzt haben wir 21 Minuten vor. Schönen

ist Viertel vor sechs, es ist Donnerstag, Termin für Energy on Screen. Heute beschäftigen wir uns dann ein bisschen intensiver später, ja, in einer Stunde, mit Toy Story 5. Genau, da gibt es einen Haufen Fans. Vielleicht kurz vorher ein Hinweis auf einen Neustart heute

0: unglaublich lustig hineinzuschauen, wie diese beiden Zwillinge, Bill und Tom, wenn sie so erzählen über das, was sie erleben. Also es gibt Jeans auch in der dritten Staffel wieder Lampen.
1: Ich habe wieder alles falsch gemacht. Ja. Was alles? Ich bin Feind Nummer 1 für ihn. Fick dich ins Knie.
2: Schluss, aus, Ende.
0: Schluss, aus, Ende. Gut, also wenn wir mal schauen, es ist vor allem eine Rückkehr zu ihren Wurzeln, also weniger irgendwie ihres Jet-Set-Leben und so, sondern ja, so ein Retour in Kindheit, also ich weiß es jetzt nicht. Letztes Mal, also in der zweiten Staffel, haben sie uns ja vor allem von ihren Schweizer Ideen erzählt, hat er Bilder gegeben vom Zürichsee und ja, was man so in der Schweiz kann machen.
2: Bill und ich sind ja absolute Skianfänger, aber wir können jetzt ein bisschen Skifahren, vielleicht, ja. Vielleicht können wir in der Schweiz mal Skifahren, das finde ich nämlich auch schön, so ein schönes Chalet über Weihnachten, Neujahr.
1: Das kann ich mir auch, fortgeschrittene Anfänger.
0: Ja, genau. Zum Musikmachen können wir jetzt eigentlich nicht mehr. Sondern sind mehr noch mit drei Arbeiten und so. Was schauen eigentlich sie selber gerne auf Netflix? Haben sie uns in dem Interview vor einem Jahr verraten, wo es eben um die zweite Staffel gegangen ist?
2: Also wir haben einen ganz unterschiedlichen Algorithmus.
0: Nur
2: ein
0: Ding mit
2: genau, ich liebe True Crime, ist mein absolutes
1: so Dokus,
2: Ding.
1: Ne?
2: Ich liebe Dokumentationen, sowas liebe ich. Ich liebe alle Sachen, die wirklich so True Crime sind und wo man so ein bisschen Detektiv mitspielen kann und so, das liebe ich total.
0: Also okay, also jetzt heute Rückkehr von Kaulitz und Kauzli. Kauzlitz. Kaulitz und Kaulitz. Startet heute auf Netflix.

Usher, Usher, Usher, Usher, der lang noch. Vor dem 6. Usher, innen drin noch Benson Boone. Und dann gehen wir so richtig rein, den neuen Tag, am 23. Juli, zweite Woche, 11. Kommt gut heute aktuell.

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3: Die USA möchte Saudi-Arabien dabei helfen, ein ziviles Atomprogramm aufzubauen. Die Energieminister von beiden Ländern haben dafür ein Abkommen unterschrieben. Dabei geht es laut einer Mitteilung von amerikanischer Seite vor allem darum, den Energiebedarf in Saudi-Arabien langfristig durch Atomkraftwerke zu decken und nicht um einen militärischen Gebrauch von der Nukleartechnologie. Trotzdem warnen Nahost-Experten, dass die Wahrscheinlichkeit zum eine Wetterrüste in der Region so weiter steigt. Es gibt mehr mutmaßliche Opfer im Fall vom Ex-SVP-Grossrat Patrick Frey als bis jetzt angenommen. Neben der Ex-Freundin vom Politiker und ihrer minderjährigen Tochter soll er auch noch eine dritte Person 140 Mal betäubt und sexuell missbraucht haben. Seine Taten hat er gefilmt. Das Opfer leidet bis heute an den Folgen der mutmaßlichen Taten, wie eine SRF-Recherche zeigt. Das Verfahren gegen den Aargauer läuft noch. Die Staatsanwaltschaft fordert eine lebenslängliche Freiheitsstrafe für ihn. Es gibt eine Kehrtwende im Fall vom Timmy, im gestrandeten Buckelwal. Im April ist man nach einer langen Rettungsmission davon ausgegangen, dass er kurz darauf an der dänischen Küste verstorben ist. In einer Medienkonferenz gestern sind jetzt aber DNA-Analysen präsentiert worden, die hier dagegen sprechen könnten. Der Unterschied zwischen den beiden Walproben sagen laut einer Tierärztin zu gross. Es könne sich also nicht ums gleiche Tier handeln. Weil das Auswertungsverfahren aber nicht ganz korrekt abgelaufen ist, müssen die Erkenntnisse noch mit Vorsicht genossen werden.
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2: Ja, das ist doch schön in diesen Woche. Wenn alle weg sind, dann haben wir ein bisschen Platz. Der Gubristunnel langt trotzdem ab dem Limmataler Kreuz schon anstatt.
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2: Genau, das ist ein Klassikerfehler. Immer das eine nach dem anderen. Also, dann machen wir jetzt Wetter. Wird schön heute. Temperaturen aktuell 15, später 29 Grad. Nur ein paar wenige Wolken. Das ist immer, wenn ich allein da bin, weil ich sonst nur den Verkehr muss ablesen muss. Und plötzlich muss ich Wetter erzählen. Aber diese Tage macht es eine Freude. 3:06, schönen Donnerstagmorgen.
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2: Da bin ich, euer Beach Club.

0: DJ, heute mit Toy Story 5, da wird wieder geschoben.
1: You are a toy! You are the real
0: Space Ranger. Dann ernsthaft, Social Media Ban.
2: French lawmakers on Tuesday approved a ban on social media access for children under the age of 15.
0: Wann ist bei uns soweit? Zieht ganz Europa, die ganze Welt nach. Werden wir diskutieren im Verlauf von morgen. Und zwischendurch auch noch ein bisschen Ferien mit schönen Szenen vom Strand. Hallo! Dort brünzeln, glaub einen ins Meer.
3: Wo?
0: Dort?
3: So, Hund, spinnst du? Komm sofort raus!
0: Weiss nicht, ob es so schlimm ist, klären wir auch.
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0: Guten Tag.

0: Frankreich.
1: Social media ban in France. Will it protect children or just kill the fun?
2: Voilà, le Parlement vient de voter l'interdiction des réseaux sociaux pour moins de 15 ans.
1: Under 15s will be blocked from setting up social media accounts from the 1st of September.
3: Genau, am Dienstag ist das gewesen und soll nur der Startschuss sein für Social Media Ban für die Jungen, für jetzt in dem Fall unter 15-Jährigen in ganz Europa. Großbritannien macht jetzt auch schon Zeichen. Wir ziehen mit. Der Emmanuel Macron, der französische Präsident, weiss, die Jugend wird kaputt gemacht.
4: Our young people and teenagers are hurt by this social media. We have to protect them.
3: Okay, und man könnte meinen, man wüsste es erst seit jetzt. Aber jetzt wird dagegen vorgegangen. Australien ist ja noch weit weg und so. Und jetzt kommt es näher. Die Franzosen ziehen nach. Und wenn man sich so mal los, viele in der Schweiz finden es gut. Könnt ihr bringen, auch gerne bei uns.
5: Ich finde es eigentlich eine sehr gute Idee, weil ich habe das Gefühl, die Medien verändern die Kinder sehr. Also ich merke es bei meinem Kleinen, oder besser gesagt Grossen, der Kleine darf noch nicht. Also wenn man es in der Schweiz könnte, würde ich auch sagen, ist eine gute Idee.
3: Sehr schön, auch von Ihren Däumchen auf.
6: Ich finde es eigentlich gut, weil Social Media so macht eh ein bisschen alles kaputt. Also vor 20 Jahren konnte man auch ohne leben.
3: Ja, das stimmt. Kann ich so bestätigen. Allerdings, wenn ich mir so überlege, ich werde dann und wann auch mal von meinen Jungs gefragt, was hast du eigentlich du gemacht in diesen 7 Stunden, wo wir am Handy hocken. Ich weiss es nicht mehr, teilweise. Ich weiss es wirklich nicht mehr. Was haben wir gemacht? Also, wir haben kein Handy gemacht.
7: Ja, ich bin eben so alt, dass ich noch irgendwas Nattel hatte mit 15.
3: Ich war
7: viel draussen, viel abgemacht. Ich habe sehr gerne Sport gemacht, mit Kollegen getroffen, im Club Fußball gespielt und viel sonst los gehabt, ja.
3: So Sachen halt, genau. Also, wir haben es irgendwie auch durchgebracht. Sollte es bei uns auch kommen, haben wir jetzt einen Schuldigen für unsere Region. Scheiss Franzosen! Aber wir werden irgendwas finden. Also, wenn ihr so um 10-6 jetzt das Handy schon in der Hand habt, höchstens zum Radio hören. Sonst ist es ungesund. Also, 1. September in Frankreich, wenn bei uns, wir fragen nach.
8: So

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0: Donnerstag Morgen ist Energy und Scream Tag nach dem 6:30 mehr zu dem Film da. Also zu dem Film, zu dieser Musik. Lustigerweise, weil wir vorher geredet haben vom Social Media Ban. Es geht auch hier um neue Technik. In der Toy Story 5 Tschüss-Spielzeuge, nur noch KI-Zeuge.
1: Ist auch geil. Oh, it's gone. Bye-bye. Woo, see ya.
0: Ciao, ciao, normales Spielzeug. Und ich finde auch die Musik schön da. Randy Newman. You've got the friend in me.
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0: Ehrlich.
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0: 1995, der Song. Der Song von Randy Newman. Von mir ist noch ein bisschen älter, 1988, wo ich gemerkt habe. It's money that matters. Aber für Toy Story haben wir gefunden.
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0: You've got a friend in me. Toy Story 5, viel freut sich drauf.
3: I think you've had enough tea for today. Let's get you out of here, Buzz.
4: Don't you get it? You see the hat? Snap out of it, Buzz!
0: Okay, also wird einiges gehen. Philipp Clemens hat schon reingeschaut.

0: Miss Madonna Hang Up.
1: Weltweit Schlagzeile durch ihren Auftritt. WM-Final-Halbzeitshow. Sie haben mit dem Car in der Fahrer, Autofahren. Und Auto ist ein grosses Thema in unserer schönen Sommeraktion. Zusammen mit dem Lexus. Mobilität. Ganz gross.
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1: Genau, da kann man sich ja schon die ganze Woche bewerben. Viele haben es natürlich auch schon gemacht. Morgen werden wir die 3 Monate frei fahren. Mit dem Lexus LBX rausgeben. Irina hat einen fröhlichen Versuch gemacht.
3: Ich hätte gerne den Lexus für 3 Monate. Nicht für mich, aber für meinen Schatz. Er ist im Endspurt bei der Fahrprüfung.
1: Schön.
3: Und was gibt es für eine bessere Motivation, als 3 Monate dann dürfen einen Lexus fahren. Und wer weiß, vielleicht kommt er dann auf den Geschmack und kauft sich ja dann ein.
1: Das ist natürlich ganz geschickt, oder? Wenn man schon mal verspricht, wir suchen sowieso etwas, sobald wir Prüfung haben, dann haben wir vielleicht einen LBX. Es gibt übrigens eine verschiedene Version, ich hätte auch gerne so einen. Also es gibt zum Beispiel LBX Relax. Ich stehe auf LBX Cool, natürlich. Aber ich weiß nicht, ob man es noch wählen kann, auf AFL 3 Monate. Und man einen über, wenn man sich jetzt noch bewirbt, bis morgen müssen wir es wirklich haben. Der Vitor sieht sich auch schon auf der Straße.
4: Wenn ich für 3 Monate ein Lexus LBX gewinnen würde, das wäre nicht einfach ein Gewinn, sondern ein Erlebnis, das ich mit der Familie und Freunden teilen würde. 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
1: Ja. Jeder probiert es noch mit irgendetwas so innen drin. Also energy.ch wäre deine Adresse, wenn auch noch wirklich einen coolen Grund hast. Nicht ich werde es entscheiden. Es geht jetzt weniger um Sympathie, aber einfach irgendwie eine schöne, vielleicht sommerliche, vielleicht auch hilfeschreiende Nachricht eingeben, dich bewerben, so wie die Lena.
5: Ich liebe es bei meinen Töchtern, Auto zu fahren, Fenster offen zu haben und Musik zu hören und dann einfach jeden Song mitsingen. Wir lieben es einfach in der freien Natur und einfach anzufahren, wo wir wollen. Das wäre unser Wunsch. Ich danke euch vielmals.
1: Ja, halt noch nicht versprechen, ich werde nicht entscheiden, aber wenn du mitmachst, kommst du noch nicht über 3 Monate freizufahren mit dem Lexus.
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1: Gerade so am Morgen wie heute natürlich herrlich. Und am Fenster schon runter ist ja schon 18 Grad jetzt. Kurz vor 6:30, also 4:30.
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0: halbe Sibli, bleiben wir easy. Olivia Dean, aktuell Hitsong an dem Donnerstagmorgen.
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0: 23. Juli haben wir...
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0: Kolumbianer haben wir rausgerührt an der WM. Jetzt müssen wir Frieden machen und berichten etwas Schönes aus Medellin, der Stadt vom ewigen Frühling. Noch die Bassi.
6: Mit Medellin verbindet viele Leute eher Drogenkriminalität als innovative Idee in Sachen Umweltschutz. Dabei ist die kolumbianische Grossstadt genau in zweiterem eine Vorreiterin. Durch den Anbau von 2,5 Millionen Pflanzen und 1 Million Bäumen in den letzten Jahren bekämpft Medellin nämlich gerade erfolgreich die heissen Temperaturen. An den grünen Hotspots ist es etwa 4,5 Grad kühler, aber auch im Rest von der Stadt ist das Thermometer im Schnitt um 2 Grad gesunken. Die Oberflächentemperaturen in Medellin sind von 40,5 auf 30,2 Grad gesunken und die Luft ist allgemein sauberer. Wegen dem erfolgreich angelaufenen Begrünungsprojekt in Medellin spienzelt immer mehr Städte auf Kolumbien über. Eine grüne Stadt hat halt schon ein bisschen mehr Charme als ein Haufen Klimaanlagen.
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0: Ja, also Klimaanlage brauchst du auch nicht unbedingt heute, oder? Also die Höchstwerte um die 29 Grad. Über 30 gehen wir dann erst irgendwie Anfang nächste Woche wieder. Heute eben knapp vor 30 Grad Stopp. Ein paar Wolken am Himmel, aber so schön.
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0: Kurze Liste, zum einen stockender Verkehr vor dem Gubrist, da bleiben alle Kreuzen und noch eine Warnung wegen Gegenständen auf der Fahrbahn. Da drü in Richtung Zürich, die Gegenstände zwischen Reichenburg und Lachen, dort ein bisschen vorsichtig.
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0: Die Erinnerungen, aber sie sind immer noch da. Heute gehen wir mehr als 40 Jahre zurück. Anja trifft Jelena. Und ich glaube, es geht vor allem ums Küssen.
1: Jelena, erzähl von deiner ersten Sommerliebe.
2: Oh ja, und mein erster Kuss.
3: Ja, auch noch. Er war schrecklich. Er war schrecklich. Mit dem Zungenkuss war es gar nicht so.
2: Also, er war im Urlaub in Spanien. Ich weiß jetzt nicht welcher, weil wir waren öfter in Spanien, Costa Brava war es. Und dann habe ich ihn in der Diskothek kennengelernt, François, mega hübscher Typ. Und er hat mich cool, haben getanzt und so. Und dann gab es irgendwann mal den ersten Kuss in meinem Leben. Ich glaube, ich war 14 oder so. Aber der war schrecklich, der Zungenkuss. Mein erster Kuss, da muss ich immer denken, dann hin.
1: Aber vermisst du ihn jetzt trotzdem nur ein bisschen, trotz schlechter Küsse?
2: Ich fand es schade, als wir auseinandergegangen sind, weil ich war so sehr emotional und so. Ja, vermissen nicht, aber es war schöner. Es war ein Flirt, es war schöner Sommerflirt.
0: Viel weiss sie nicht mehr, die Jelena. Aber vergessen hat sie es trotzdem nie.

0: so beautiful, da live bin ich verschrocken. Es ist schon Viertel vor sieben. Und ich habe ja versprochen, gehe nach dem halben sieben machen wir ein
1: bisschen
0: Randy Newman, bzw. Toy Story 5. Jetzt schieben wir das gerade direkt nach dem sieben. The Energy on Screen, wie immer. Am Donnerstag haben wir ja auch noch die neue Staffel auf Netflix von Kaulitz und Kaulitz. Dritte Staffel schon, Staffel 2 viel Schweiz, jetzt, ja, ich weiß nicht.
2: Wir lassen in dieser Staffel noch viel mehr zu.
3: Maybe he has a bigger penis than you.
0: Ja, solche Sachen halt. Also, ein bisschen später dann.
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0: Das machen wir kurz und fast wolkenlos. Es gibt zwar ein paar Wolken heute, nicht nur blauer Himmel, aber insgesamt schön. Ganz sicher trocken, Temperaturen bis 29 Grad. Morgen nochmal gleich. Vielleicht ein paar erste Regentropfen dann am Wochenende. Jetzt sind gerade 13 vor 7. Schönen Donnerstag euch allen.

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1: Wir schalten am Strand Sardinien. Vanessa, Daniele, guten Tag.
2: Hoi zusammen.
3: Hallo.
4: Guten Tag.
1: Du gehst ans Meer runter, Daniele.
2: Und Vanessa wartet am Pool.
3: So ist es.
1: Ciao, Daniele.
4: Tschüss.
1: Den haben wir weg. So. Und jetzt, du bist ja so voll auf dem italienischen Trip, oder? Sie ist neidisch, dass sie nicht bei euch unten
2: ja,
1: ist.
2: Ja, ich bin aber auch erst gerade Sardinien und ich würde jetzt auch gerne wieder nochmal kommen.
1: Also, Fachfrage.
2: Hättest du noch ein Plätzchen frei?
3: Ja, auf jeden Fall. Yeah.
2: Also gut, aber jetzt müssen wir es anfangen. Gut.
1: Jawohl.
2: Sonst nicht, sonst steht nicht zu viel um den ganzen heißen Brei. Also, habt ihr schon etwas gelernt in der Ferien? Weißt du, so ein bisschen italienisch, fühlt ihr euch schon ein bisschen sicher?
3: Ja, also eben der Daniele, der kann ja schon Italienisch, weil seine Mutter ist von Sardinien. Und ich denke, wir können das gut schlagen, ja.
2: Also sehr gut. In dem Fall, was ist der Kosename, den dir der Daniele Amix gibt auf Italienisch?
3: Gibt er eigentlich keinen. Ich sage ihm Amo auf Italienisch.
1: Das lange nicht. Wir müssen nicht jetzt vier Sachen haben. Also du sagst ihm Amo, nicht Amore. Das können wir immer wieder mal so viel.
2: Nein, das ist doch kürzig, weißt du, das ist moderner.
1: Jetzt kommt, was hast du mir vorher gesagt, eine Bikini-Frage.
2: Eine Bikini-Frage, ja. Welches ist sein Lieblingsbikini an dir?
3: Ich habe ein rotes Bikini. Das finde ich, glaube am besten.
2: Das ist so vorhersehbar. Hey, Männer sind so einfach zum Lesen, weil nicht.
1: Hast du aber Tanning Line? So gut, aber jetzt, du weißt es ja zum Glück, jetzt ausser der Daniele sind die Italiener eigentlich Blumen im Bett, oder? Wo beißt er dir am liebsten ins Schweizer Fleisch?
3: Am Hals.
1: Sehr gut. Ja, wir haben gestern andere Regionen Körper gehabt. Ich bin froh, wenn es heute irgendwie so einigermaßen anständig bleibt. Ja, ja, das lange
3: schon. Ja, richtig
1: klasse. So, jetzt geben wir ans Meer ab. Schau, ist noch nicht gefressen worden. Daniele!
4: Ja?
1: Qualle hat es keine.
4: Sehr, sehr selten.
1: Ja, ja, hören wir jetzt halt so viel. Musst gar nicht so grinsen, nur weil es bei dir das Bordeaux nicht gehabt.
2: Aber bei mir ist schön.
1: Also, ich stelle die erste Frage, die ist die sexuelle. Wo du in ihr feine, gesunde Schweizer Fleisch am liebsten gehst, go knagen, reinbeisseln?
4: Bei der Brust.
2: Oh.
1: Das tut es doch weh. nein, aber ich finde, es wäre sowieso gut, wenn wir jetzt jeden Tag auf Sardinien schalten
2: könnten. Wir müssen nochmal spielen mit ihnen.
1: Ja,
2: zweite
1: sicher.
2: Chance,
1: ja,
2: machen wir es so.
1: Wir machen das gerade morgen oder so.
2: Übermorgen ja, auch nochmal, wenn es dann nicht richtig haben.
1: Dann gewinnen wir sicher. Sie hat eben den Hals genommen, nicht die Pupis.
4: Oh.
1: Aber ja. den hat sie es glaube auch gern, oder?
4: Ja.
3: Eben, es ist ein bisschen nicht zu fest, bitte.
2: Ich habe das Gefühl, er beißt überall
1: ein bisschen
2: drin.
1: Ja, sicher. Aber ihr gebt uns ein bisschen Ferienstimmung innerhalb von diesem Spiel und das ist eigentlich ganz gut so. Also diese Woche oder nächste Woche ganz sicher nochmal.
3: Okay, sehr gerne. Ja, wir sind noch zwei Wochen da.
2: Eben,
1: also, ja, ihr kommt ganz sicher mit dem Auto. Komm gut, Ski. Also geniessen die Ferien, bis zum nächsten Mal.
4: Bis zum nächsten Mal.
2: Tschüss.

0: Mendes in der nächsten Stunde von Energy. Mit morgen an dem Donnerstag, 23. Juli.
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0: Energy-Redaktion im Morgen, noch die Bassi.
2: Immer mehr Schweizer Kühe werden auf mysteriöse Art und Weise krank. Besonders in Bern und Luzern leiden gerade viele Tiere unter Fieber, wässrigem Durchfall und einem drastischen Einbruch der Milchleistung, wie die Bauernzeitung berichtet. Bei einigen der Kühe ist eine Form von Coronavirus nachgewiesen worden. Aber genau kann man sich das grossflächige Krankwerden der Milchtiere nicht erklären. Experten vermuten, dass die Hitze im System der Kühe geschwächt hat und sie darum anfälliger für Infektionen sind. Von einer Seuche sei aber nicht auszugehen. Die USA möchte Saudi-Arabien dabei helfen, ein ziviles Atomprogramm aufzubauen. Die Energieminister von beiden Ländern haben dafür ein Abkommen unterschrieben. Dabei geht es laut einer Mitteilung von amerikanischer Seite vor allem darum, den Energiebedarf in Saudi-Arabien langfristig durch Atomkraftwerke zu decken und nicht um einen militärischen Gebrauch der Nukleartechnologie. Trotzdem warnen Nahost-Experten, dass die Wahrscheinlichkeit zu einem Wettrüsten in der Region so weiter steigt. Es gibt eine Kehrtwende im Fall vom Timmy, im gestrandeten Buckelwal. Im April ist man nach einer langen Rettungsmission davon ausgegangen, dass er kurz darauf an der dänischen Küste verstorben ist. In einer Medienkonferenz gestern sind jetzt aber DNA-Analysen präsentiert worden, die da dagegen sprechen könnten. Der Unterschied zwischen den beiden Walproben sagen laut einer Tierärztin zu gross. Es könne sich also nicht um das gleiche Tier handeln. Weil das Auswertungsverfahren aber nicht ganz korrekt abgelaufen ist, müssen die Erkenntnisse noch mit Vorsicht genossen werden.
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0: Einen schönen Tag, ein paar Wolken. Kann es schon geben, aber sonst trocken und warm. 29 Grad. Morgen nochmals gleich. Aufs Wochenende her kann es dann vielleicht auch mal ein bisschen regnen, aber es bleibt immer so nahe an 30 Grad.
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0: Bei uns in der Stadt haben wir Limmataler Kreuz bis Gubristunnel, wo man sagt, dann auch Milchbuchtunnel, also vom Litten her, auch ein bisschen Wartezeit. Und Gotthard in Richtung Luzern, offenbar aktuell gesperrt wegen einem Bahnfahrzeug. Und andere Seite beim Tunneleingang Norden, also Wassergöschen, dort aktuell 1 Kilometer. Stau. Jetzt der 3 ab 7.
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0: 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Genau, soll er mal meinen Downer geben heute Morgen, wenn man Georgina fragt, wie läuft es mit dem Flirt zum?
4: Nein, also ich muss vielleicht voll die falschen 50-jährigen, grusigen Männer anleiten.
0: Genau. Die keine Social Media haben, aber das haben jetzt dann die ganz Jungen auch gleich nicht.
5: French lawmakers on Tuesday approved a ban on social media access for children under the age of 15.
0: Ja, also Social Media, wenn du keine hast, bist du entweder unter 15, mindestens in Frankreich, vielleicht auch bald bei uns. Oder eben, dann bist du über 50 und sowieso. Eben, ja. Richtig neuer Tag, wirklich ein super schöner Tag, 23. schönen Donnerstag.

0: weg mit denen unter 15. Heisst gleich auch eine News, wo am Dienstagabend um die Welt gegangen ist.
1: French lawmakers on Tuesday approved a ban on social media access for children under the age of 15.
2: Frankreich hat als erstes EU-Land ein Social-Media-Verbot für unter 15-Jährige verabschiedet.
0: Am 1. September tritt es dann in Kraft und die jetzt schon eins haben, die 15-Jährigen, da wird dann alles kontrolliert, kann auch nachträglich noch gelöscht werden. Der Chef von der Republik, Emmanuel Macron, hat erklärt:
3: Parce qu'on a établi les meilleurs spécialistes, c'est mauvais pour nos enfants et nos ados. Parce que ça les plonge dans une grande solitude, ça les fait souffrir.
0: Jugend wird in Einsamkeit gestürzt.
3: On a maintenant la moitié des pays de l'Union européenne, même un peu plus, qui est avec
0: nous. Donc
3: gemacht. C'est un sujet, c'est aussi un mouvement.
0: Et
3: ça vous montre l'intérêt de ces forums de discussion.
0: Ja, der Rest wird auch kommen. Großbritannien hat auch schon angekündigt, wir ziehen mit, könnten gleich auch zu uns kommen. Im Dezember haben wir das ja gehört aus Australien, ist irgendwie weit weg, jetzt aber bedrohlich nahe. Jugendliche fangen sich an Sorgen machen und wir nehmen Däumchen auf oder Däumchen ab. Sie tut den auf.
4: Ich find's eigentlich gut, weil Social Media so macht eh ein bisschen alles kaputt. Also vor 20 Jahren konnte man auch ohne leben.
0: Ja, genau. Ist mir das gegangen vor 20 Jahren und dann überlegst du, was haben eigentlich wir gemacht in diesen 5,5 Stunden pro Tag Bildschirmzeit? Man weiß es nicht mehr so genau.
4: Ich glaube, heute viel schwieriger, aber dann hat es halt niemand gehabt, dass wir zusammen spielen. Man ist zusammen rausgegangen, ohne Handy, hat halt wie Schuh abgemacht gehabt. Wir treffen uns dann heute um 14:30 auf dem Pausenplatz.
0: Genau.
4: Und ich habe halt wirklich erst in 9. Klasse das Handy bekommen. Dementsprechend schwierig sein.
0: Genau, abgemacht haben wir. Und dann so Sachen wie...
5: Ja, ich glaube, vor allem uns waren am Spielen gewesen, auf der Strasse. Versteckis, Fußball, Unihockey, Velofahren. Ja, da hat es ganz viele Ideen gehabt.
0: Und Sie?
6: Ja, ich bin auch viel draußen gewesen. Wirklich in den Bergen, in der Natur, dort mit den Kollegen abgemacht und Fußball gespielt. Ja, auch.
0: Er wirkt jetzt noch weit weg, aber könnte auch zu uns kommen am 1. September, also in Frankreich. Wenn man das so hört, irgendwie so früher normal, aber wenn du heute irgendwie sagst, geh doch Verstecken spielen, wirkt in unserer anderen Zeit. Aber kommt nach.
7: Our young people and teenagers are hurt by this social media. 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

0: So, morgen für. Ich schulde noch immer noch Toy Story 5.
1: You are a toy! You weren't the real Buzz Lightyear, you're an action figure!
0: Ja. Der Space Ranger wird zusammengeschissen. Also, ich verspreche, es geht nach einem halben Jahr mit dich zum neuesten Toy Story Abenteuer. Jetzt machen wir uns einen Strich durch die Rechnung. Es gibt ja verschiedene Beispiele, wenn man so eine Fußball-WM aufhängt, oder wenn du jetzt zum Beispiel eine Schwalbe machst, weil einem anderen eine geile Karte anhängen und plötzlich macht er einen Strich durch
2: die After review, there is no foul for number 5.
0: Ja,
2: and number 7, there is a clear simulation.
0: Ja, genau. Also, das ist ein Strich durch die
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0: Scheisse zu haben, weil gestern der Check. So, also, jetzt müssen wir das aber noch suchen, da rasch. Entschuldigung. In unserer Best-of-Bank. So, jetzt haben wir es da.
7: Was bedeutet es, wenn man jemandem einen Strich durch die Rechnung macht?
8: Nein, ich kenne mich nicht so aus mit Steuern. Ja, wenn man da so jemanden verarscht bei den Steuern.
7: Dann macht man jemandem einen Strich durch die Rechnung?
8: Ja.
7: Wie kommst du auf das?
8: Ja, es klingt so, es klingt richtig.
9: Ein Strich durch die Rechnung? Vielleicht weniger Lohn? Also es klingt so, als würde man irgendetwas mit Geld zu tun, vielleicht mit Lohn wegen dem Strich durch, ja. Also vielleicht, ja, wenn man weniger Lohn bekommt als vor.
7: Was sagst du den Leuten, die vielleicht ab und zu mal einen Strich durch die Rechnung bekommen?
9: Ja, halt schlechte Arbeiter.
7: Was würdest du denen für einen Tipp geben?
9: Ja, sie sollten halt wirklich bei der Arbeit, ihre Arbeit machen, auch den Chef zuhören und wirklich machen, was sie müssen machen und nicht nur einfach ganz sagen, sie machen es später.
7: Und sonst passiert was?
9: Ja, sonst bekommen wir wieder einen Strich durch die Rechnung.
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0: einen schönen Morgen als ihr sonnigen Morgen in der Sommerferie. Und irgendwie wir, die da sind, und vor allem wir hier vom Beach Club Radio Energy, immer auf der Suche nach schönen Sommergeschichten. Ja, bringt sie so ein bisschen mit sich. Man hat schon die Jelena gehört vom ersten Flirt und dem ersten Kuss.
1: Also, er war in Urlaub in Spanien, François. Und dann gab es irgendwann mal den ersten Kuss in meinem Leben. Aber der war schrecklich, der Zungenkuss. Mein erster Kuss, da muss ich immer denken an ihn.
0: Okay, also Pech für ihn. Und wir haben heute nochmal etwas aus dem Sommer, aus dem Meer. Eine Situation, die alle kennen. Dort brünzelt, glaube ich, einen ins Meer.
1: Wo?
0: Dort?
1: Wer? So, Hund, spinnst du? Komm sofort raus!
0: Ja, wieso das absolut nicht gerechtfertigt ist, erzählen wir auch noch, sagen wir mal, im Verlauf der nächsten Stunde. Jetzt ist halb.
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0: Noah, die was sie auch aus der Ferien.
3: Die Ferien in Europa sind nicht nur da, um am Strand zu liegen. Das behauptet auf jeden Fall eine Studie von Mastercard. Über 27'000 Feriengäste auf unserem Kontinent sind nämlich nach dem Grund für ihre Reise befragt worden. Und das Ergebnis dürfte zumindest die Lehrerinnen und Lehrer, die zuhören, erfreuen. Fast die Hälfte der Leute sagen nämlich, dass sie in den Ferien nicht nur chillen wollen, sondern auch eine neue Fähigkeit lernen. Am beliebtesten ist hier dabei natürlich das Aneignen von neuen Sprachen mit der Hoffnung, sich im Besuchsland besser mit den Einheimischen zu unterhalten. Der Trend hat übrigens auch schon einen Namen, Skilly Day, eine Mischung aus dem englischen Wort Holiday, also Ferien, und Skill, also Fähigkeit. Very good und muy bien.
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0: Nicht uneingeschränkt schön, auch nicht irgendwie 35 Grad, sondern eigentlich so, wie wir es brauchen, ab und zu eine Wolke. 29 Grad gilt für heute und morgen.
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0: Bei uns in der Stadt Letten-Milchbuch-Tunnel, wo man muss anstehen, plus Weg Süden, Wassergüschen, 10 Minuten, 1 Kilometer wartet.
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0: So, jetzt machen wir einen Dive into me, hinten rein. Ja, nehmen wir noch Katy Perry mit dem Teenage Dream und dann das, was ich eigentlich schon lange fürs

Leute mit Social Media Verbot, schon Teenage, Katy Perry. Und jetzt, ja, der Film heute auch etwas für Teenager. Nein, auch darüber aus, aber viele kennen sie, Teenager. Übrigens, neue Musik.

0: Theme bleibt natürlich das von Randy Newman. Das finde ich schön, dass das irgendwie ausbaltet mit.
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0: Randy Newman, you've got a friend in me. Also, lang angekündigt, jetzt lassen wir mal rein. Toy Story 5, wie denn da?
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0: Es wird Gefahr für Toys angekündigt. Philipp Clemens, was läuft denn im Kinderzimmer?
3: Hi, ich bin Lillipad. Lass uns spielen.
4: Aussterben, nicht schon wieder.
5: Das Mal haben die Spielzeuge mit einem richtig gefährlichen Gegner zu tun. Der modernen Technik. Die Bonnie kommt ein Intelligenz-Tablet über und hat für die anderen Spielsachen kein Interesse mehr.
6: Wir sind verloren!
5: Der Woody Bars und Co. müssen sich ihren Platz im Kinderzimmer zurückerobern und sich die grosse Frage stellen, haben klassische Spielzeuge in einer digitalen Welt überhaupt noch Platz?
7: Ich verliere Bonnie an dieses Gerät. You got a
8: friend in me. Star Command, bitte kommen!
5: Speziell 1995 ist es genau der erste Toy Story, der als erster komplett computeranimierte Kinofilm den klassischen Animationsfilm verdrängt.
8: Buzz Lightyear, ich komme in friedlicher Absicht.
5: Und Pixar zum erfolgreichsten Animationsstudio der Welt macht. Vor allem eben auch dank der Toy Story-Reihe. Die bisherigen vier Teile allein haben zusammen weltweit mehr als 3 Milliarden Dollar eingespielt. Der Erfolg ist einem genialen Konzept zu verdanken. Die Kinder haben Freude an den herzigen Spielsachen und bei den Erwachsenen zieht der Nostalgieeffekt.
9: Bonnie braucht uns immer noch.
5: Und so ist Toy Story 5 für klein und gross.
10: Ich gehe mit Ihnen.
11: Du denkst, ich kann das nicht.
5: Einmal mehr eine sehr emotionale Reise mit ganz vielen Tränen.
12: Das ist es.

0: Weinwetter. 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
1: Wir sind sorgenfrei, wenn wir daheim geblieben sind. Alles richtig gemacht. Aber so, wenn 29 Grad heute Spitze, morgen nochmal genau das Gleiche. Regen erst am Wochenende, dann und wann mal möglich. Also es ist herrlich, auch ohne Meer. Apropos Meer. Dort brünzle, glaub einen ins Meer.
2: Wo?
1: Dort?
2: Wer? So, Hund, spinnst du? Komm so weit raus!
1: Ja, mal aufstrecken. Alle mal aufstrecken, wer schon im Meer laufen lassen hat. Ja? Und gehen rauf. Und wir fragen uns, wie gruselig ist es denn wirklich, wenn man im Meer nicht nur baddelt, sondern auch mal ein Brünneli macht. Es fühlt sich ja schon schön an. In dieser grossen Badwanne. Die Wohlerzogenen haben dann immer noch ein schlechtes Gewissen. Und das wollen wir jetzt endgültig mal wegnehmen. Ich habe nämlich gerade vor ein paar Tagen eine neue Studie gelesen mit Zahlen, was ein Menschenbeissen ins Meer für Folgen hat. Also eigentlich gar keine. Mal abgesehen davon, dass unser Harnstoff aus fast 50% Stickstoff besteht und das insgesamt gut ist für die Wasserpflanze. Also das Mini-Bissi schadet niemandem, der im Meer wohnt. Und jetzt die Menge, und darum möchte ich es eigentlich erzählen, weil es mich auch überrascht hat. Also die wissenschaftliche Arbeit, die da gemacht worden ist, besagt, wenn alle Menschen, die die Erde bewohnen, also wenn 8,5 Milliarden Menschen gleichzeitig in den Atlantik pullern, allein diese Vorstellung ist ja schon grandios. 8,5 Milliarden Leute stehen auf Felsen an Strand und brunzen in den Atlantik. Wenn die ganze Erdbevölkerung gleichzeitig dort ins Meer bisselt, dann würden ausgeschiedene Harnstoffe ein 60 Billionstel vom ganzen Atlantikwasser ausmachen. Ein 60 Billionstel, nicht messbar. Also cool, wenn du findest, dein Brünneli sei so speziell, dass es die Weltmeer könnte schänden. Vergiss mal. Lass laufen. Hey, schau, der brünzelt, glaub ich, einer ins Wasser.
2: Nee, was für ein Sound.
1: Ach komm, jetzt hast du doch gerade gehört, ein 60 Billionstel.
2: Ja, im Meer, aber wir sind hier im Mösli. Schlieren!

0: Bruno Mars.
1: Das da hinten ist der Soundtrack. Nachher wird Steffi hat sich beschwert, dass wir Toy Story 5 behandelt haben. Bei Energy on Screen und nicht Kaulitz und Kaulitz. Das fängt heute auch noch auf Netflix. Die beiden sind so hektisch. Der Bill und der Tom. Vor einem Jahr, vor der zweiten Staffel, haben wir so ein Interview gehabt. Unter anderem gefragt, was sie gerne schauen auf Netflix selber.
2: Also wir haben einen ganz unterschiedlichen
3: Algorithmus. Ich würde sagen, ich liebe True Crime, ist mein absolutes
2: Ding. So Dokus, ne?
3: Ich liebe Dokumentationen. Sowas liebe ich. Ich liebe alle Sachen, die wirklich so True Crime sind und wo man so ein bisschen Detektiv mitspielen kann und so. Das liebe ich total.
1: Okay, aber vielleicht hat Steffi ja recht. Heute, dritte Staffel, ist ja ein riesen Publikum. Sie können wir nachher noch einmal drüber reden. Jetzt zuerst an ein Jack Beauclair. Leider.
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1: Valeria schießt an, weil gestern der Jackpot raus ist, gell?
5: Ja, genau. Also ich habe wirklich schon das ganze Team fertig gemacht und alles vorgesungen und wir hatten es voll ausunter. Das ist wirklich ein bisschen ernüchternd.
1: Ja. Ich weiss, es ist Kunst, weißt du, und so. Aber jetzt ist, hat das gestern jemand kaputt gemacht. Ja, was machen wir jetzt, wenn wir gleich spielen mit dem Neuen?
5: Ja, ich habe noch Verstärkung bei mir. Vielleicht schaffen wir es
1: zweite. Ich glaube, du kannst es brauchen, weil, also jetzt meiner Meinung nach, ich bin jetzt nicht ein Lexikon, aber ich finde es schwierig.
5: Okay.
1: Also, alle Helfer, jetzt gut hören.
5: Gut.
1: Ready?
5: Ja.
1: Der André, der hilft?
5: Ja.
1: Kommt.
5: Nein, keine Chance.
1: Oh ja,
5: und ich habe so viele Einsätze gestern gezeigt.
1: Das Leben ist furchtbar ungerecht. Da muss man schaffen, wenn alle anderen am Strand sind. Wobei hast du mir vorher ganz kurz beim Abnehmen, wo ich dir angerufen habe, gesagt, du hast Ferien noch vor dir, gell?
5: Ja, genau.
1: Also kommen wir auch schon ein bisschen Vorfreude, lass uns neidisch sein, woher geht es mehr und so?
5: Nein, ich hatte die grossen Ferien schon gehabt. Wir bleiben ein in der Schweiz und geniessen unser schönes Land.
1: Genau. Ja, du machst das richtig. Und woher geht es das Meer ungefähr? Das müssen ja nicht alle wissen, aber so Berge?
5: Ja, Berge oder vielleicht ein bisschen Tessin, je nachdem. Mal schauen.
1: Ja, ja.
5: Genau.
1: Die einfachen Leute gehen im Sommer ans Meer. Wir machen das im Frühling und im Herbst, gell?
5: Ja, genau.
1: Ja, hocken. Ja, nun, also sorry, dass ich dich da nicht glücklich machen konnte. Sagst der Assistentin, die mitgelassen hat, auch alles Gute. Und wir probieren es dann morgen nochmal mit dem schwierigen Ding da.
5: Ja, das ist super.
1: Schöne Ferien, falls wir uns nicht mehr hören, und einen guten Tag.
5: Dir auch.
1: Tschüss. Tag.
5: Ciao.
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1: Schubidu. Und dann also 100 drin. 4 Minuten und dann ist 8.

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4: 23.07 haben wir heute.
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4: Das ist Nadi Bassi.
6: Wegen Drogenkontrolle in den Ministerien von Frankreich sind jetzt erste Regierungsbeamte entlassen worden. Mitte Juni hat der französische Premierminister Sébastien Lecornu unangekündete Drogentests für Behördenmitarbeiter in Auftrag gegeben. So soll der Staat in seinem Kampf gegen Drogenkriminalität glaubwürdig bleiben. Nach ersten positiven Drogentests bleibt auch der Premierminister konsequent und stellt die betroffenen Mitarbeiter vor die Tür. Die Kontrollen seien außerdem keine einmalige Sache gewesen, sondern würden jetzt regelmässig durchgeführt werden. Immer mehr Schweizer Kühe werden auf mysteriöse Art und Weise krank. Besonders in Bern und Luzern leiden gerade viele Tiere unter Fieber, wässrigem Durchfall und einem drastischen Einbruch der Milchleistung, wie die Bauernzeitung berichtet. Bei einigen der Kühe ist eine Form von Coronavirus nachgewiesen worden. Aber genau kann man sich das grossflächige Krankwerden der Milchtiere nicht erklären. Experten vermuten, dass die Hitze das Immunsystem der Kühe geschwächt hat und sie darum anfälliger für Infektionen sind. Von einer Seuche sei aber nicht auszugehen. Coca-Cola Zero hat einen neuen Look und sorgt damit für Verwirrung bei den Konsumenten. Jahrelang war die zuckerfreie Cola-Variante schwarz auf rot beschriftet und hat sich so klar vom rot-weissen Original unterschieden. Neu kleidet sich die Zero-Version aber gleich wie das normale Coca-Cola, wie Schweiz heute zuerst berichtet. Nur der Deckel bleibt weiterhin schwarz. Laut 20 Minuten hat das neue Design schon jetzt für Chaos gesorgt, zum Beispiel in Restis, wo das Gefühl hatten, sie hätten die falsche Version serviert bekommen.
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4: Ja, ich gestern auch Rick hat gesagt, ich habe auf grosse Theater im Mikro verzichtet. Haben wir irgendwie geschämt. Zu viele Leute rumgekommen. Was machen wir mit dem Wetter? Nichts Grossartiges. Durstwetter so oder so. Jetzt schon ziemlich warm. Was haben wir? 18 Grad. Also das ist sehr angenehm. Wir haben jetzt so extrem viel wärmer. Heute 28 Grad. Also der 30er ist noch weg und erst am Wochenende wieder höchstwahrscheinlich.
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4: Jetzt blinkt es bei mir wegen Gegenstand wieder mal auf der Fahrbahn. Diesmal ist die Oberland-Autobahn. Brücke ist in Richtung Uster zwischen Tegnau und Volkswil. Dort vom Gas und automatisch anstehen musst du beim Limmatal-Kreuz bis Gubrist-Tunnel auf Urdorf oben runter. Dann haben wir den Milchbuch-Tunnel ab dem Letten, wo man Geduld braucht. Und Süden, Wassergöschene, immer noch 1 Kilometer Wartezeit in Richtung Süden. Die dort herwenden, das geht ja noch. Oder? 10 Minuten, 1 Kilometer. 3 ab 8 ist es jetzt.
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4: Schocknachricht für Kids. In Frankreich.
8: Social media ban in France. Will it protect children or just kill the fun?
4: Ja. Wenn wir es beschützen oder wenn wir nur einfach keine Freude lassen, egal was. Zeig mal, wie alt bist du? Komm, Arash, wie alt bist du? Wie viel Bildschirmzeit hast du?
9: Ich bin 15 und mein Tagesdurchschnitt ist bei 3 Stunden und 24 Minuten.
4: Das ist viel. Stellen wir auf Null. Abgeben, Räuber und Police spielen. Vielleicht ist auch gleich vorbei für U15 hier in der Schweiz mit Social Media. Klären wir in dieser Stunde. Also klären wir, nicht zu viel versprechen. Ich weiß nicht, wie wir es klären. Hört uns mal ein bisschen um. Pro und Kontra und so. Ab in den neuen Tag, der 23.

0: wir am 8. Da sind wir doch wieder angekommen, unserem Flirtspot in diesen Sommerferien. Die eine oder andere schöne Flirtscher. Obwohl, mir ist ja das Flirten heute Morgen ein bisschen vergangen, seit ich da die junge Frau gefragt habe, wie läuft es so diesen Sommer mit den Männern?
1: Nein, also ich habe das Gefühl, ich ziehe voll die falschen 50-jährigen, grusigen Männer an. Leider. Ja, ich weiß auch nicht, wo ich so ein bisschen anschaue, und dann hast du das Gefühl, ja, gibt es irgendwie etwas zum Schauen, was ich nicht gesehen habe, oder was? Hallo, sorry.
0: Sorry, aber du, also früher.
1: Also früher.
0: Ja, aber das ist eben vorbei. Gut, also, was haben wir? Wir haben die Anja mit der Jelena. Das wird der Those were the days, my friend. Scheuche Erinnerungen, aber sie sind immer noch da. Heute gehen wir mehr als 40 Jahre zurück. Anja trifft Jelena. Und ich glaube, es geht vor allem ums Küssen.
2: Jelena, erzähl von deiner ersten Sommerliebe.
3: Oh ja, und mein erster Kuss.
2: Ja, auch noch. Er war schrecklich. Er war schrecklich. Mit dem Zungenkuss, aber es ist gar nicht so.
3: Also. Er war im Urlaub in Spanien. Ich weiß jetzt nicht welcher, weil wir waren öfter in Spanien, Costa Brava war es. Und dann habe ich ihn in der Diskothek kennengelernt. François, mega hübscher Typ. Und er hat mich cool gemacht, haben getanzt und so. Und dann gab es irgendwann mal den ersten Kuss in meinem Leben. Ich glaube, ich war 14 oder so. Aber der war schrecklich, der Zungenkuss. Mein erster Kuss, da muss ich immer denken, dann hin.
4: Aber vermisst du ihn jetzt trotzdem manchmal nur ein bisschen, trotz schlechter Küsse?
3: Ich fand es schade, als wir auseinandergegangen sind, weil ich war so sehr emotional und so. Ja, vermissen nicht, aber es war schöner. Es war ein Flirt, es war ein schöner Sommerflirt.
0: Viel weiss sie nicht mehr, die Jelena. Aber vergessen hat sie es trotzdem.

ganz kurz wegen diesen Sommerferien-Flirts. Ich glaube, wir haben den Tagesanzeiger inspiriert. Ich habe gestern auf Tagi Online eine schöne, grosse Geschichte gelesen über Ferienflirts, wo es nachher zur Hochzeit gekommen ist. Also nicht einfach vorbei, am Gate gibt man sich noch die Nummer und hört sich nachher nie mehr, sondern wirklich, also es sind schöne Geschichten. Und der Paartherapeut, der da befragt wird, auf die Frage, hat diese Liebe, also die Ferienliebe, auch Bestand, sagt, die Romanze muss nicht vorbei sein. Laut Statistik wird aus 27% der Ferienflirts eine Beziehung. Das kann ich aus meiner Praxis bestätigen. Also, möchtest du nicht unschweizerisch oder schweizerisch unromantisch dagegen sein? 27%. You should see the way the stars. Eben.

0: 21 Minuten über 8 ist es. Schönen guten Morgen, wenn wir schon rasch dabei sind und wir gerade zum Auto kommen. Schönen Auto, tollen Auto. Der Pesche von der Straße, und zwar da A1 in Richtung Bern, Bierfeld bis Lenzburg, Stau. Dort haben sie irgendwie angefangen zu bauen. Muss man anstehen. Macht nichts, wenn im Lexus in der Hocke.
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0: Okay, jetzt vielleicht ein bisschen billiger Übergang sein, aber es stimmt irgendwie schon. Ein tolles Auto, coole Soundanlage und so, dann stimmt das schon. 3 Monate lang ein Lexus LBX. Ich habe übrigens nachgeschaut, da gibt es verschiedene Modelle. Ich nehme den LBX cool, wenn ich darf wählen. Eine andere, Relax zum Beispiel. Mal schauen, ob ihr da etwas rausholen könnt. Der Victor sieht sich schon auf der Straße.
2: Wenn ich vor 3 Monaten ein Lexus LBX gewinnen würde, das wäre nicht einfach ein Gewinn, sondern ein Erlebnis, das ich mit der Familie und Freunden teilen würde. Und auf jeder Fahrt wird natürlich Radio Energy laufen.
0: Ja, ja, ja, ist schon gut. Ivy hat ein Herz für ihre Tochter.
3: Hallo, Energy, da ist ein Hibri bei uns daheim. Er lebt unter anderem ohne Teenie-Tochter, die jetzt gerade seit kurzem über beide Ohren frisch verliebt ist. Oh, yeah. Und ja, vor ganzer Freude an dem Ganzen habe ich ihm vorschnell da versprochen, dass ich mein Bestes wiedergebe, um regelmässige Treffen zu ermöglichen. Weil gut eben, wenn man so frisch verliebt ist, ist es doch mega schön, wenn man das so oft wie nur möglich kann sehen.
0: Ja, dann wäre es natürlich schön, wenn man da umgutschiert wird. Also man kann weiterhin, oder nein, nur noch heute eigentlich. Morgen geht dann Preis raus. Jemand, der mitmacht, 3 Monate lang gratis Lexus fahren. Das gibt einen Traum. Vielleicht, Elena?
4: Ich liebe es bei meinen Töchtern, Auto zu fahren, Fenster offen zu haben und Musik zu hören und dann einfach jeden Song mitsingen. Wir lieben es einfach in der freien Natur können und einfach anzufahren, wo wir wollen. Das wäre unser Wunsch. Ich danke euch vielmals.
0: Ja. Mal schauen, ob es lange, ich entscheide nicht. Die Jury wird richten morgen Morgen dann Sieg, Siegerin, was auch immer. Letzte Chance zum Mitmachen auf energy.ch.
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0: Gute Fahrt, schönen Tag, 8:23.

0: 23. Juli. Schon verrückt, schon wieder mehr als zwei Wochen her sind.
1: Ruben Vargas. Vargas. Ja! Ja!
0: Ja! Seit dem Geschrei. Ja! Ja! Und warum sage ich das? Kolumbien haben wir damals ausgeschaltet. 7.7. ist das doch wirklich wahnsinnig. Das war doch erst gerade. Kolumbien in Trauer. Jetzt sorgen sie wieder für Good News.
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0: Also, Dibassi hat gute Meldung aus Medellin.
3: Mit Medellin verbinden viele Leute innen Drogenkriminalität als innovative Idee in Sachen Umweltschutz. Dabei ist die kolumbianische Grossstadt genau in zweiterem eine Vorreiterin. Durch den Anbau von 2,5 Millionen Pflanzen und 1 Million Bäumen in den letzten Jahren bekämpft Medellin nämlich gerade erfolgreich die heissen Temperaturen. An den grünen Hotspots ist es etwa 4,5 Grad kühler, aber auch im Rest von der Stadt ist das Thermometer im Schnitt um 2 Grad gesunken. Die Oberflächentemperaturen in Medellin sind von 40,5 auf 30,2 Grad gesunken und die Luft ist allgemein sauberer. Wegen dem erfolgreich angelaufenen Begrünungsprojekt in Medellin spienzelt immer mehr Städte auf Kolumbien über. Eine grüne Stadt hat halt schon ein bisschen mehr Charme als ein Haufen Klimaanlagen.
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0: Also sind wir sorgenfrei mit dem Wetter. Nicht ganz wolkenlos, muss es auch nicht sein. Aber schön warmer Sommertag mit 29 Grad.
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0: Zwei Staumeldungen. Eine kommt von der A1 Richtung Bern zwischen Pirfeld und Lenzburg. Bahnfahrzeugzeitverlust aktuell 20 Minuten. Und Richtung Süden, das ist da 2, Gotthard, vor dem Gotthard, Wassergüschen, 1 Kilometer, 10 Minuten warten. Dann haben wir noch stockenden Verkehr, Atal, Seegräben, Zürichstrasse, Zivildos stocken. Ja, in beide Richtungen einfach.
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John Gregory River. Guten Morgen, die Sonne scheint. Es gibt gleich Leute, die hässig sind. Also jetzt nicht auf euch, aber auf mich. Auf mich hässig, weil es war irgendwie der Annahme gewesen, dass ich mich für die Heu 5 entschieden habe im Rahmen von Energy on Screen. Und

0: die Runde. In der zweiten Staffel sind wir noch einigen, ja nein, sympathisch nicht, aber dort haben sie wenigstens noch vom Zürichsee erzählt. Der Will und
1: ja, unseren Geburtstag, unser großer Geburtstag in der Schweiz, ja, in Zürich. Schweiz wird ganz groß rauskommen in der Show.
2: Ich wollte gerade sagen, die Schweiz spielt eine wahnsinnig große Rolle in Kaudes und Kaudes Staffel 2. Und wir
1: haben es so schön davon. Also wir haben uns wirklich, wir haben so einen schönen Geburtstag verbracht und es hat uns so gut gefallen.
2: Okay.
1: Und da haben wir schon kurz mit dem Gedanken gespielt, vielleicht in die Schweiz zu ziehen.
0: Ja, besser nicht. Sie haben es bis jetzt also wirklich nicht gemacht. Jetzt geht heute also die dritte Staffel los.
3: Wir lassen in dieser Staffel noch viel mehr zu.
4: Maybe he has a bigger penis than you.
0: Ja, mit irgendeiner Sache im Trailer. Die Zeit Alarm.
5: Ich habe wieder alles falsch gemacht. Ja.
6: Was alles?
5: Ich bin Feind Nummer 1 für ihn. Fick dich ins Knie.
7: Schluss, aus, Ende.
0: Also Kaulitz und Kaulitz ab heute auf Netflix. Dritte Staffel. Steffi freut das wahnsinnig. Für sie ist das ein grosser Tag.
8: Oh mein Gott, heute kommt Kaulitz und Kaulitz Staffel 3. Ich bin also wirklich, seit ich klein bin, Talkshow-Fan des Todes. Also ich habe immer die Plakate und alles von Bildern immer abgeküsst, bevor sie schlafen. Ich schaue immer Kaulitz Hills. Also ich bin wirklich ein grosser Fan. Und jetzt habe ich zwei Freundinnen daheim von Hamburg, die genauso Fan sind. Und dann wird heute so richtig Kaulitz und Kaulitz Schaffel 3 hineingesuchtet. Juhu!
0: Viel Spass hier. Übrigens, einen schönen Morgen. Also, ich habe es jetzt zugespielt bekommen, dass sogar eine vierte Staffel auch noch kommt. Die sind wahnsinnig erfolgreich. Und man muss ja nicht unbedingt jetzt verliebt sein. Mit Steffi, in Tom und in Bill. Mir ist ja egal. Solange sie nicht irgendwie Wetten, das oder so moderieren, ist es mir gleich.

0: big news, some T-shirts.
1: French lawmakers on Tuesday approved a ban on social media access for children under the age of 15.
0: Ja, aus Frankreich, Australien ist weit weg gewesen, haben wir noch nicht so Schiss gehabt vor dem Social Media Ban. Jetzt ist es in Frankreich angekommen. Die EU will nachlegen, Großbritannien drückt auch. Und in der Schweiz tun ein paar Stümmel auf.
2: Ich finde es eigentlich gut,
0: ja.
2: Weil Social Media so macht eh ein bisschen alles kaputt. Also vor 20 Jahren konnte man auch ohne leben.
0: Genau, wir wissen zwar auch nicht mehr genau, was wir gemacht haben, aber wir haben es können. Die Frau ist noch vorbeigekommen, würde auch noch sagen, es ist okay mit dem Verbot, aber mit dem Alter müssen wir da schauen, wenn es in der Schweiz
2: selber ich glaube, 15 ist wahrscheinlich einfach auch ein bisschen utopisch. Ich glaube, vielleicht so 10, 12 okay. In einem begrenzten Rahmen würde ich sicher unterstützen, aber ich glaube jetzt auch gerade bei 15, das würde man verbieten, aber ich glaube schon, dass sie das irgendwie wahrscheinlich gleich könnten machen.
0: Genau, also dann egal, werden wir aufs Alter müssen einig, aber kommt auch bei uns.
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0: Seit Wochen, Monaten eigentlich schon das Gleiche. Jetzt ein paar Schleierwolken. Ich weiß nicht, ob das Schleierwolken sind. Ein paar Wolken über Zürich aufwärmen. Aber mehrheitlich ist es blau, vor allem trocken. Temperaturen heute höchstwärts 29 Grad. Morgen dann genau das Gleiche nochmal.

0: 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Das ist irgendwie alles Sommer. Momentan 8 Minuten noch, dann ist es 9 Uhr und in unserem Best of Bärchen und Hasi hat zum Glück, also einfach weil es passend ist, auch ein paar, ja, sommerliche Ausgaben drin.
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0: Wir schalten am Strand Sardinien. Vanessa, Daniele, guten Tag.
2: Hoi zusammen.
3: Hallo.
4: Guten Tag.
0: Du gehst ans Meer runter, Daniele.
2: Und Vanessa wartet am Pool.
3: So ist es.
0: Ciao, Daniele.
4: Tschüss.
0: Den haben wir weg. So. Und jetzt, du bist ja so voll auf dem italienischen Trip, oder? Sie ist neidisch, dass sie nicht bei euch unten ist.
2: Ja, ich bin aber auch erst gerade Sardinien gewesen und ich würde jetzt auch gerne wieder nochmal kommen.
0: Also, Fachfrage.
2: Hättest du noch ein Plätzchen frei?
3: Ja, auf jeden Fall.
2: Also gut, aber jetzt müssen wir es anfangen spielen. Ist gut.
0: Jawohl.
2: Sonst stellen wir zu viel um den ganzen heißen Brei rum. Also, habt ihr schon etwas gelernt in der Ferien? Weißt du, so ein bisschen italienisch, fühlt ihr euch schon ein bisschen sicher?
3: Ja, also eben der Daniele, der kann ja schon italienisch, weil seine Mutter ist von Sardinien. Und ich denke, wir können das gut sagen, ja.
2: Also sehr gut. In dem Fall, was ist der Kosename, den dir der Daniele amigs gibt auf Italienisch?
3: Gibt er eigentlich keinen. Ich sage ihm Amo auf Italienisch.
0: Das lange, wir müssen nicht jetzt vier Sachen haben. Du sagst ihm Amo, nicht Amore, das können wir immer wieder
2: mal so viel. Nein, das ist doch kürzig, weißt du, das ist moderner.
0: Jetzt kommt, was hast du mir vorher gesagt, eine Bikini-Frage.
2: Eine Bikini-Frage, ja, welches ist sein Lieblingsbikini an dir?
3: Ich habe ein rotes Bikini. Das finde ich, glaube am besten.
2: Das ist so vorhersehbar, die Männer sind so einfach zum Lesen, weil nicht.
0: Hast du aber Tanning Line? So gut, aber jetzt, du weißt es ja zum Glück, jetzt ausser der Daniele sind die Italiener eigentlich Blumen im Bett, oder? Wo beißt er dir am liebsten ins Schweizer Fleisch?
3: Am Hals.
0: Sehr gut. Ja, wir haben gestern andere Regionen Körper gehabt. Ich bin froh, wenn es heute irgendwie so einigermaßen anständig bleibt. Ja, das lange
3: schon. Ja, richtig
0: klasse. So, jetzt geben wir ans Meer ab. Schau, ist noch nicht gefressen worden. Daniele!
4: Ja?
0: Qualle hat es keine.
4: Sehr, sehr selten.
0: Ja, hören wir jetzt halt so viel. Du musst gar nicht so grinsen, nur weil es bei dir das Bordeaux nicht gehabt hat.
2: Aber bei mir ist es
0: also, ich stelle die erste Frage, die ist die sexuelle. Wo du in ihr feinen, gesunden Schweizer Fleisch am liebsten gehst, go knagen, reinbeisseln?
4: Bei der Brust.
2: Oh.
0: Das tut es doch weh.
2: Schwierig.
0: nein, aber weißt du, ich finde es sowieso gut, wenn wir jetzt jeden Tag auf Sardinien
2: schaffen. Dann nur mal spielen mit ihnen.
0: Ja,
2: zweite Chance.
0: Ja,
2: machen wir es so.
0: Wir machen das gerade morgen oder so.
2: Übermorgen auch nochmal, wenn es dann nicht richtig
0: ist. Dann gewinnen wir sicher. Sie hat eben den Hals genommen, nicht die Pupis.
4: Oh.
0: Aber ja. Den hat sie es gerade auch gern, oder?
4: Ja.
3: Eben, es ist noch ein bisschen nicht zu fest, bitte.
2: Ja. Ich habe das Gefühl, er beißt überall ein bisschen drin.
0: Ja, sicher. Aber ihr gebt uns ein bisschen Ferienstimmung innerhalb von diesem Spiel und das ist eigentlich ganz gut so. Also diese Woche oder nächste Woche ganz sicher nochmal.
3: Okay, ja, sehr gerne. Ja, wir sind noch 2 Wochen da.
0: Ja, ihr kommt ganz sicher mit dem Auto Kulm gut heim. Also geniessen die Ferien, bis zum nächsten Mal.
3: Danke,

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3: Hallo, schönen Donnerstagmorgen.
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5: Wegen Drogenkontrolle in den Ministerien von Frankreich sind jetzt erste Regierungsbeamte entlassen worden. Mitte Juni hat der französische Premierminister Sébastien Lecornu unangekündete Drogentests für Behördenmitarbeiter in Auftrag gegeben. So soll der Staat in seinem Kampf gegen Drogenkriminalität glaubwürdig bleiben. Nach ersten positiven Drogentests bleibt auch der Premierminister konsequent und stellt die betroffenen Mitarbeiter vor die Tür. Die Kontrollen seien außerdem keine einmalige Sache gewesen, sondern würden jetzt regelmässig durchgeführt werden. Nicht nur die Hitze und die Trockenheit machen der Landwirtschaft zu arbeiten, auch der immer häufiger auftretende Hagel führt dieses Jahr zu grossen Ernteausfällen. Gerade um Chur, um Winterthur und im Tessin sind riesige Hagelkörner vom Himmel gekommen und haben einen Teil der Gemüse und Früchte, die dort am Wachsen waren, zerstört. Trotz Hagelschutznetz rechnen die Weinbauern im Tessin mit Verlust von mehreren hunderttausend Franken. Coca-Cola Zero hat einen neuen Look und sorgt damit für Verwirrung bei den Konsumenten. Jahrelang war die zuckerfreie Cola-Variante schwarz auf rot beschriftet und hat sich so klar vom rot-weissen Original unterschieden. Neu kleidet sich die Zero-Version aber gleich wie das normale Coca-Cola, wie Schweiz heute zuerst berichtet. Nur der Deckel bleibt weiterhin schwarz. Laut 20 Minuten hat das neue Design schon jetzt für Chaos gesorgt, zum Beispiel in Restis, wo gestern das Gefühl hatten, sie hätten die falsche Version serviert bekommen.
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3: Wir sind und bleiben vorerst einmal sorgenfrei. Nochmal zwei Sommertage vor uns. Ganz sicher trocken heute und morgen. Wochenende kann es dann eventuell mal kommen, regnen. Temperaturen heute und morgen um die 29 Grad.
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3: Eilmeldung, da Eisbären Richtung Zürich. Höhe Aufträge, Verkehrsbehinderung gegen Fahrzeugbrand. Dort ist der Standstreifen blockiert. Aufpassen dort. Sonst haben wir in der Region noch Ahrtal-Seegräben. Also eigentlich ist Zürichstrasse in Richtung Hiwil und auch gegen Richtung Hiwil-Wetzikon. Dort auch Verkehrsbehinderungen. Und in Süden, Wassergüschen, immer noch 1 Kilometer Stau dort. Also das bedeutet 10 Minuten Wartezeit vor dem Gotthard.
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3: Achtung.
7: Innen, meine Miste, es rappelt in der Kiste.
3: Aber nicht, was ihr meint, sondern in der Spielzeugkiste, Toys. Schöne Musik von Randy Newman.
8: You're gonna see inside.
3: Ab heute in der Kino. Philipp Clemens hat den Film schon gesehen, Retro.

0: 12 Minuten bin ich nicht. Nächste Energy, mein Morgen Kracher.
1: Du weißt, ich werde kein Haus bauen.
0: Kannst du mit dem Haus bauen? In einer Minute ab jetzt Haus bauen ist eigentlich noch gut, da kann einem auch jemand einen Strich durch die Rechnung machen. Alles ist vorbereitet und dann kommen die Einsprachen und so und dann wird alles ein bisschen nach hinten verschoben und dann im Scheim eben einen Strich durch die Rechnung gemacht.
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4: Was bedeutet es, wenn man jemandem einen Strich durch die Rechnung macht?
6: Ja, ich kenne mich nicht so aus mit Steuern. Ja, wenn man da so jemanden verarscht bei den Steuern.
4: Dann macht man jemandem einen Strich durch die Rechnung.
6: Ja.
4: Wie kommst du auf das?
6: Ja, es klingt so, es klingt richtig.
7: Ein Strich durch die Rechnung? Vielleicht weniger Lohn? Also es klingt so, als würde irgendetwas mit Geld zu tun, vielleicht mit Lohn wegen dem Strich durch, ja. Also vielleicht, ja, wenn man weniger Lohn bekommt als vor.
4: Was sagst du den Leuten, die vielleicht ab und zu mal einen Strich durch die Rechnung bekommen?
7: Ja, halt schlechte Arbeiter.
4: Was würdest du denen für einen Tipp geben?
7: Ja, sie sollten halt wirklich bei der Arbeit, ihre Arbeit machen, auch den Chef zuhören und wirklich machen, was sie müssen machen und nicht nur einfach sagen, sie machen es später.
4: Und sonst passiert was?
7: Ja, sonst bekommen wir wieder einen Strich durch die Rechnung.
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0: Ja, Energy on Screen. Wir haben uns entschieden für Toy Story 5, einfach weil sie alle kennen. Und weil das Thema aktuell ist, weil wir heute so von Social Media Verbot geredet haben. Jetzt ist es auch bei Toy Story soweit. Die Spielsachen sind nicht mehr erwünscht, nur noch Technik zählt. Die Spielzeuge sagen Jesse.
2: Ist auch geil. Oh, it's gone. Bye bye. Who's here?
0: Ja, wir fragen den Phil Clemens, der den Film schon gesehen hat. Was läuft denn da in der Kinderzimmer?
3: Lass uns spielen!
4: Aussterben! Nicht schon wieder!
5: Das Mal haben sie die Spielzeuge mit einem richtig gefährlichen Gegner zu tun. Der modernen Technik. Die Bonnie kommt ein Intelligenz-Tablet über und hat für die anderen Spielsachen kein Interesse mehr.
6: Wir sind verloren!
5: Der Woody Bars und Co. müssen sich ihren Platz im Kinderzimmer zurückerobern und sich die grosse Frage stellen, haben klassische Spielzeuge in einer digitalen Welt überhaupt noch Platz?
7: Ich verliere Bonnie an dieses Gerät. You got a
8: Star Command, bitte kommen!
5: Speziell 1995 ist es genau der erste Toy Story, der als erster komplett computeranimierte Kinofilm den klassischen Animationsfilm verdrängt.
9: Buzz Lightyear, ich komme in friedlicher Absicht.
5: Und Pixar zum erfolgreichsten Animationsstudio der Welt macht. Vor allem eben auch dank der Toy Story-Reihe. Die bisherigen vier Teile allein haben zusammen weltweit mehr als 3 Milliarden Dollar eingespielt. Der Erfolg ist einem genialen Konzept zu verdanken. Die Kinder haben Freude an den herzigen Spielsachen und bei den Erwachsenen zieht der Nostalgieeffekt.
10: Bonnie braucht uns immer noch.
5: Und so ist Toy Story 5 für klein und gross.
11: Ich geh mit ihr.
12: Du denkst, ich kann das nicht.
5: Einmal mehr eine sehr emotionale Reise mit ganz viel Tränen.
13: Das ist es.
0: Das ist das Schönste. Danke, Philipp. Die schöne Musik. You've got a friend in me, Randy Newman. Aber gut, wir haben schon mal geschwärmt heute Morgen. Viel Spass im Kino, die wir gehen. Knapp 2 Stunden. Und der Woody streitet mit dem Bass zwischendurch einmal wieder.
14: I think you've had enough tea for today. Let's get you out of here, Buzz.
15: Don't you get it? You see the hat? Snap out of it, Buzz.
0: Snap out of it.

0: So, jetzt gerade in dem Moment 20 Grad gesprungen, Thermometer hier im Seefeld, kurz vor dem halben 10.
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0: Jetzt sind wir relativ ruhig unterwegs hier Morgen. Jetzt Fahrzeugbrand auf der A1 in Richtung Zürich. Verzweigung Wittertal bis Oftringen, darum dort ein stockender Verkehr. Recht Fahrstreif ist noch zu. Und Atalseegräben bis Zürichstrasse Wiel. Auch in beide Richtungen immer noch stockender Verkehr. Und Gotthard oder vor dem Gotthard 10 Minuten nachstehen Richtung Zürich.
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0: Lolita gestern 300 Stutz raus, bei Subidu. Das ist irgendwie schade, immer gerne grosse Pots drin. Ja, nun fangen wir halt wieder vorne an.
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0: Valeria schießt an, weil gestern der Jackpot raus ist, gell?
2: Ja, genau. Also ich habe wirklich schon das ganze Team fertig gemacht und alles vorgesungen und wir hatten es voll aus unten. Das ist wirklich ein bisschen ernüchternd.
0: Ich weiss, es ist Kungs, weißt du, und so. Aber jetzt ist, hat das gestern jemand kaputt gemacht. Ja, was machen wir jetzt, wenn wir gleich spielen mit dem Neuen?
2: Ja, ich habe noch Verstärkung bei mir. Vielleicht schaffen wir es.
0: Ich glaube, du kannst es brauchen, weil, also jetzt meiner Meinung nach, ich bin jetzt nicht ein Lexikon, aber ich finde es schwierig.
2: Okay.
0: Also, alle Helfer, jetzt gut hören.
2: Gut.
0: Ready?
2: Ja.
0: Der André, der hilft?
2: Ja.
0: Kommt.
2: Oh. Weißt du, oh keine Ahnung. Nein, keine Chance.
0: Oh ja, bist
2: du. Und ich habe so viele Einsatz gestern gezeigt.
0: Das Leben ist furchtbar ungerecht. Da muss man schaffen, wenn alle anderen am Strand sind. Wobei hast du mir vorher ganz kurz beim Abnehmen, wo ich dir angerufen habe, gesagt, du hast Ferien noch vor dir, gell?
2: Ja, genau.
0: Also kommen wir auch schon ein bisschen Vorfreude, lass uns neidisch sein, woher geht es mehr und so?
2: Nein, ich hatte die grossen Ferien schon gehabt, wir bleiben in der Schweiz und geniessen unser schönes Land.
0: Genau. Ja, du machst das richtig. Und woher geht es das Meer ungefähr? Das müssen ja nicht alle wissen, aber so Berge?
2: Ja, Berge oder vielleicht ein bisschen Tessin, je nachdem. Mal schauen.
0: Ja, ja. Genau. Die einfachen Leute gehen im Sommer ans Meer. Wir machen das im Frühling und im Herbst, gell?
2: Ja, genau.
0: Ja, nun, also sorry, dass ich dich da nicht glücklich machen konnte. Sagst der Assistentin, die mitgelassen hat, auch alles Gute. Und wir probieren es dann morgen nochmal mit dem schwierigen Ding da.
2: Ja, das ist super.
0: Schöne Ferien, falls wir uns nicht mehr hören, und einen guten Tag.
2: Dir auch.
0: Tschüss.
2: Tag. Ciao.
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0: Mitarbeitenden für Vorgesetzte schwieriger geworden, weil das Arbeiten immer mobiler wird. Es erinnert an Bilder aus den 80er Jahren. Tele Zürich hat ein Video veröffentlicht, wo man sieht, wie in der Nähe vom HB Zürich am helllichten Tag Crack geraucht und verkauft wird. Für die Anwohnenden sagt das aber kein ungewohnter Anblick. Seit einiger Zeit hat sich der offene Drogenkonsum rund um den Hauptbahnhof wieder normalisiert, sagen sie. Die Stadt Zürich verfolgt zwar beim Drogenhandel und Konsum im öffentlichen Raum eine Nulltoleranz, die steigende Popularität von Crack hat man bis jetzt aber nicht abdämpfen können. Nicht nur die Hitze und Trockenheit machen der Landwirtschaft zu arbeiten, auch der immer häufiger auftretende Hagel führt dieses Jahr zu grossen Ernteausfällen. Gerade um Chur, um Winterthur und im Tessin sind riesige Hagelkörner vom Himmel gekommen und haben einen Teil der Gemüse und Früchte, die dort am Wachsen waren, zerstört. Trotz Hagelschutznetz rechnen die Weinbauern im Tessin mit Verlust von mehreren hunderttausend Franken.
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3: Okay, Gewitter angekündigt heute und morgen ganz sicher trocken. Wahrscheinlich am Samstag und Sonntag könnte es mal regnen. Aber nichts tragischer als mit Hagel und so, so wie es aussieht momentan. Also heute einfach mal schön 29 Grad wird am Nachmittag.
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3: Der Fahrzeugbrand vor irgendwie 1,5-2 Stunden. Wickertal Luftringen, das ist A1 in Richtung Zürich. Immer noch Verkehrsbehinderungen, eben nach dem Brand, Standstreifen blockiert. Wir haben auch Pfäffiken bis Altendorf-Tunnel noch Verkehrsbehinderungen gegen Bahnfahrzeuge. Heute Morgen Problem Zürichstrasse Wien-Wetzigen in beide Richtungen. Und Gotthard, der Kilometer steht irgendwie schon seit 3 Stunden, 10 Minuten warten sie in Richtung Süden.
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3: Bitte kein Konflikt am Arbeitsplatz oder so. Lange schon, wenn man auswärts Puffen hat, die in den Ferien sind. Gut, dann kommt ja die in den Ferien sind, benehmen euch anständig.
4: Ich denke, wie man Ferien verbringt, liegt immer einem selber. Ja, ob man sich über Dinge aufregt schlussendlich oder nicht. Ich bin in der Ferien immer ein Feriengast, also sehe ich alles auch sehr locker. Was aufdringlich ist, wenn sie einem alles verkaufen.
3: Ja, genau, also das muss nicht sein. Schöne Ferienzeit, ob irgendwo oder da zu Hause.
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3: Also, Sommer haben wir knapp über 10, also 3 Minuten ab. Schon ganz

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0: Schönen Vormittag mit Energy von dem Donnerstag, 23. Juli. Es ist 11 Uhr.
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0: Aus dem Nachrichtenstudio Noah Di Bassi.
2: Beim Wandern sollte man sich dieses Jahr nicht auf die Erfahrungen von früher verlassen. Der Schweizer Alpenclub SAC warnt vor veränderten Verhältnissen in den Bergen. Wegen der anhaltenden Hitze sind gewisse Routen viel gefährlicher.

0: Mitarbeitende für Vorgesetzte schwieriger geworden, weil das Arbeiten immer mobiler wird. Es erinnert an Bilder aus den 80er Jahren. Tele Zürich hat ein Video veröffentlicht, wo man sieht, wie in der Nähe vom HB Zürich am helllichten Tag Crack geraucht und verkauft wird. Für die Anwohnenden sagt das aber kein ungewohnter Anblick. Seit einiger Zeit hat sich der offene Drogenkonsum rund um den Hauptbahnhof wieder normalisiert, sagen sie. Die Stadt Zürich verfolgt zwar beim Drogenhandel und Konsum im öffentlichen Raum eine Nulltoleranz, die steigende Popularität von Crack hat man bis jetzt aber nicht können abdämpfen.
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3: Um die 21 Grad messen wir momentan an dem Donnerstag, wo wir ganz viel Sonnenstrahlen dürfen geniessen. Nebst ein paar Quellwölkchen über den Bergen. Temperaturen von 25 bis 29 Grad gibt es dann heute am Nachmittag. Morgen am Freitag haben wir am Nachmittag zum Teil höhere Wolkenfelder, aber sonst auch viel Sonnenschein und sommerlich warm mit bis zu 31 Grad.
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3: Ich schicke liebe Grüße zu dir ins Auto am 2 Minuten nach der 11 und sage dir, wo du im Stau stehst in der Region Basel. Auf der A3 Richtung Zürich, ab dem Grenzübergang Basel-Saint-Louis bis zu der Verzweigung Wiese. In der Region Zentralschweiz haben wir Stau am Gotthard, auf dem Weg in Süden runter, auf der A2 Luzern Richtung Gotthard. Ab Wasser bis Göschenen 2 Kilometer, heisst für dich 20 Minuten, wo du mehr musst rechnen und in der Gegenrichtung genau das Gleiche liegen. Auch hier sind es 2 Kilometer und 20 Minuten mehr. Eine gute Fahrt.
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3: Das ist dein Vormittag auf Energy von diesem kleinen Freitag. Der Donnerstag, 23. Juli haben wir es. Kannst dich freuen auf guten Sound in der nächsten Stunde.

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0: Somebody. So starten wir in die Mittagspause von dem Donnerstag, 23. Juli.
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0: Ein Update gibt es von der Noa Di Bassi.
2: Jetzt ist klar, wer das dritte Opfer vom SVP-Grossrat Patrick Frey war. Bis jetzt hat man nur gewusst, dass der mittlerweile verhaftete Politiker seine Ex-Freundin und ihre minderjährige Tochter betäubt und sexuell missbraucht hat. Später ist dann noch herausgekommen, dass er das Gleiche an einer dritten Person 140 Mal angetan hat. Dabei handelt es sich laut mehreren Medien um seine Ex-Frau, die 13 Jahre unter den Übergriff leiden musste. Die Staatsanwaltschaft wirft an Patrick Frey unter anderem mehrfach versuchten Mord vor, weil die K.O.-Tropfen Frauen in Lebensgefahr gebracht haben. Wer auf einem Besucherparkplatz parkiert, ohne jemanden zu besuchen wollen, muss grundsätzlich keine Busse zahlen. Das hat das Bundesgericht jetzt entschieden. Wenn das Feld einfach mit Besucher angeschrieben ist, darf die Polizei nichts machen. So eine Tafel ist nämlich kein offizielles Verkehrsschild. Wenn neben dem Parkplatz aber eine Parkverbotstafel steht,

0: Alten freigelegt. Zudem sei die Steinschlaggefahr dieses Jahr grösser als sonst.
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3: Ein Mittag, den du für uns geniessen kannst. Bei Temperaturen von um die 22 Grad momentan. Am Nachmittag wird es noch ein bisschen wärmer. 25 bis 29 Grad gibt es. Viel Sonnenstrahlen, nur ein paar Quellwölkchen über den Bergen. Und genau so machen wir morgen am Freitag weiter. Am Nachmittag zwar ein paar höhere Wolkenfelder, sonst aber auch viel Sonnenschein. Und sommerlich warm ist es bei 28 bis 31 Grad.
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3: 3 ab 12 haben wir es und Stau geht es in der Region Basel auf der A3 Richtung Zürich, ab dem Grenzübergang Basel-Saint-Louis bis zu der Verzweigung Wiese. Dann auch in der Region Zentralschweiz auf der A2 Luzern Richtung Gotthard ab Amsteg bis Göschenen. 5 km Stau heisst für dich 50 Minuten, wo du mehr musst rechnen und auch auf dieser Strecke ein Stau ab Buchs bis an den Seelisberg-Tunnel. A2 Chiasso Richtung Gotthard, ab Quinto bis Airolo. 4 km Stau heisst für dich ganze 40 Minuten, wo das länger dauert. Wünsche dir viel Geduld und eine gute Fahrt.
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3: Mittagspause-Zeit. Ich hoffe, du hast etwas Gutes dabei oder gehst etwas Feines holen. Gönnst dir etwas Gutes, vielleicht etwas Vegetarisches, mal zur Abwechslung, oder? Aber da gibt es so einen, oder? So, mein Liebling, was er so sagt.
4: Ja, die Scheiben weg ist immer nur weg. Neben Fleisch, das gesund.
3: In dem Sinne, guten.
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0: Tom Grennan, Don't Break the Heart. Das ist dein Nachmittag mit Energy.
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0: Es ist 20 auf 12.
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0: Bist du eher der Chiller oder eher der, der sagt, ich muss etwas erleben in der Ferien? Also ich bin ganz klar eher der Typ, der nicht ruhig sitzen kann. Noah Dipasi aus der Energy News Redaktion. Was für ein Typ bist du in der Ferien?
4: Also ich bin ganz klar eine Chillerin. Ich liebe es einfach rumliegen und genau nichts müssen machen. Aber ich habe jetzt hier eine Studie gefunden, die zeigt, dass das gar nicht mal so normal ist. Also viele Leute sind so ein bisschen wie du, der Uffe. Mastercard, also Kreditfirma, hat eine Studie gemacht mit Touris in Europa. 27'000, um genau zu sein. Und hat die gefragt, ja, was machen die denn genau so in diesen europäischen Ländern, die nicht Zeit verbringen? Stellt sich heraus, über die Hälfte ist da, um etwas zu lernen.
0: Siehst du nur? Also, es wäre ja auch, es wäre langweilig, wenn wir einfach nur am Strand liegen und chillen. Ein Grund, warum ich nie mit meiner Mami in die Ferien will, weil die chillt wie du, Noah. Einfach nur am Strand. Hey, aber was genau machen denn die? Was hat man jetzt herausgefunden? Was machen die in den Ferien?
4: Also, wenig erstaunlich ist es für die meisten Leute irgendwie am coolsten, um eine neue Sprache zu lernen im Ausland. Es gibt ja auch Sinn. Du bist gerade an einem neuen Ort und es ist ja schon ein mega cooles Gefühl, wenn man dann so ein bisschen mit den Einheimischen Pläuderln nicht.
0: Das ist natürlich das beste Gefühl, wenn du ein bisschen rauskommst. Aber nachher brauchst du die Sprache eigentlich nur für die Ferien und nachher nicht mehr daheim bist. Trotzdem, das Ganze nennt sich offenbar ein Skilly Day. Warum?
4: Das ist eine Wortzusammensetzung aus 2 englischen Wörtern. Holiday, was so viel wie Ferien heisst, und Skills, also Fähigkeiten. Und das ist jetzt irgendwie ein Ding. Ich weiss auch nicht, ob ich es nicht verstehe. Ich weiss nicht, wie es euch da rausgeht, aber für mich ist das auf jeden Fall nicht.
0: Skilly Day, Kompetenzferien auf Deutsch gesagt. Hey, was für ein Typ bist du? Kannst du mir jetzt rasch durchgeben via WhatsApp?
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0: Der Mittag geniessen, das machen wir mit Post Malone und Chemical. Hier auf Energy am 12:30. Willkommen bei uns in der Show.
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0: Ja, einen richtig schönen Donnerstag gibt es heute mit ein paar hohen Wolkenfeldern und ein paar harmlosen Quellwolken über den Bergen. Sonst recht sonnig den ganzen Tag durch mit Temperaturen von bis zu 27 Grad. Morgen am Freitag ähnlich wie heute, zum Teil am Nachmittag auch hohe Wolkenfelder, aber trotzdem viel Sonnenschein und sommerlich warme Temperaturen. 28 bis 31 Grad gibt es morgen.
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0: Wir haben es 1 Minute über den 12:30 und ich sage dir, wo musst du anstehen in der Region Basel. Da hast du nämlich Stau bei der A3, Verzweigung Rheinfelden Richtung Deutschland, ab der Verzweigung Rheinfelden bis Ausfahrt Rheinfelden West. Dann auch auf der A3 Richtung Zürich, ab Basel-Kannenfeld bis zu der Verzweigung Wiese. In der Region Zentralschweiz stehst du 5 Kilometer im Stau am Gotthard auf dem Weg in Süden runter, ab Amsteig bis Göschenen. 50 Minuten musst du sicher mehr rechnen und auch auf dieser Strecke hast du Stau ab Buch bis an Seelisberg-Tunnel. Dann in der Gegenrichtung 4 km Stau ab Quinto bis Airolo brauchst du um die 40 Minuten sicher länger. Wünsche dir viel Geduld und ein gutes Ankommen an dein Ziel.
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0: Falls du irgendwo in der Kantine drin bist oder so, oder die Heim Homeoffice, hey, geh noch kurz voraus, wenn du schon Mittagspause hast. Es lohnt sich. Kurz den Kopf an die Sonne strecken. Das ist Energy. Sorry.

0: Christina Aguilera, Lil Kim, Mia und Pink, Lady Marmalade. Deine Mittag auf Energy. 20 vor 1 haben wir es. Und es gibt einen Ort in der Schweiz, dort gibt es richtig guten Wein. Herzensgute Menschen. Ein extrem sympathischer und lustiger Dialekt und eine wundervolle Bergkulisse. Und öppe würde ich behaupten, das beste Raclette.
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0: 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Und es ist wirklich herrlich dort. 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Und die besten Schweizer Bands. Schmetterling im Bauch, aber Sommer schön. Reiset aus der Innerschweiz. Hey. Aus der Ostschweiz kommen wir auch. Noemi Besa ist mit dabei am Open Air.

0: ein bisschen international. DJ Kygo ist auch mit dabei am Opener Gampel 2026. Es ist ein Line-Up, das sich zeigen lassen kann. Und was wir die ganze Woche da parat haben, ist eigentlich auch frech und unglaublich. 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

0: Loreen mit Tattoo. Das ist dein Donnerstag mit Energy. Wir starten zusammen in Nachmittag.
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0: Mit dem Update von der Noa Di Bassi.
2: Jetzt ist klar, wer das dritte Opfer vom SVP-Grossrat Patrick Frey war. Bis jetzt hat man nur gewusst, dass der mittlerweile verhaftete Politiker seine Ex-Freundin und ihre minderjährige Tochter betäubt und sexuell missbraucht hat. Später ist dann noch herausgekommen, dass er das Gleiche an einer dritten Person 140 Mal angetan hat. Dabei handelt es sich laut mehreren Medien um seine Ex-Frau, die 13 Jahre unter den Übergriff leiden musste. Die Staatsanwaltschaft wirft an Patrick Frey unter anderem mehrfach versuchten Mord vor, weil die K.O.-Tropfen Frauen in Lebensgefahr gebracht haben. Wer auf einem Besucherparkplatz parkiert, ohne jemanden zu besuchen wollen, muss grundsätzlich keine Busse zahlen. Das hat das Bundesgericht jetzt entschieden. Wenn das Feld einfach mit Besucher angeschrieben ist, darf die Polizei nichts machen. So eine Tafel ist nämlich kein offizielles Verkehrsschild. Wenn neben dem Parkplatz aber eine Parkverbotstafel steht, dann macht man sich straffällig, wenn man das Auto dort parkiert. Der Tagesanzeiger schreibt zudem, dass die Weisung vom Bundesgericht nur für die Polizei gilt. Private Kontrollunternehmen können weiterhin Entschädigungen verlangen. Für den Glarner Skiort Brunnwald hat das letzte Stündchen geschlagen. Nach jahrelangen finanziellen Defiziten in Millionenhöhe stellen die Sportbahnen jetzt den Skibetrieb ein. Offen bleibt nur die Gondelbahn.

0: Noch mit den, wo wir können erreichen. Es gibt einen wunderbaren Donnerstag, viel Sonnenstrahlen, ein paar hohe Wolkenfelder und ein paar harmlose Quellwolken über den Bergen. Morgen am Freitag machen wir so schön sommerlich weiter. Da erreichen wir sogar Temperaturen von 29 bis 31 Grad.
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0: Drei Aweis haben wir. Schicke liebe Grüße zu dir ins Auto, wo du aufpassen musst wegen Gegenständen auf der Fahrbahn, auf der A13. Chur Richtung Sargans, ab Zitzers bis auf Landquart. Hat nämlich Gegenstände auf der Fahrbahn, also genauer gesagt Pneuteile liegen dort umeinander. Darum aufpassen. Region Basel gibt es Stau auf der A3, der Verzweigung Rheinfelden Richtung Deutschland, ab der Verzweigung Rheinfelden bis an die Ausfahrt Rheinfelden West und auf der A3 Richtung Zürich ab Basel St. Johann bis zu der Verzweigung Wiese. Auch Stau gibt es in der Region Zentralschweiz auf der A2 Richtung Gotthard, ab Amsteig bis Göschenen 5 km. Heisst für dich 50 Minuten, wo du mehr musst rechnen, und in der Gegenrichtung sind es 4 km. Heisst 40 Minuten, wo das Ganze länger geht. Dann auch noch anstehen auf der A2 Richtung Gotthard, ab Buchs bis an Silisberg-Tunnel. Wünsche dir viel Geduld und eine gute Fahrt.
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0: Zusammen starten wir in Nachmittag von dem kleinen Freitag, der Donnerstag, 23. Juli, auf Energy ist das. Und Donnerstag heisst bei uns immer, es gibt den neuesten Kino- oder Streaming-Tipp von unserer Seite. Wir haben mal auf der Straße nachgefragt, weiss man überhaupt, was momentan bei dem schönen Sommerwetter im Kino läuft?
2: Ich habe keine Ahnung.
3: Welcome Spider-Man.
2: Ja. Und ja. Odyssey. Stimmt, ja, Odyssey. Das weiß ich, was.
3: Da wollen wir hin.
2: Scary Movie. War ich ja neulich. Toy Story.
3: Sesamstraße 3 kommt, glaube ich, auch.
2: Ja. Toy Story, geiler Call. Toy Story 5.
0: Toy Story 5, genau. Das stellen wir dir in den nächsten 20 Minuten im Energy Onscreen ein bisschen näher vor. 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
0: Und manchmal muss man sich auch bedanken. Also merci, dass du eingeschaltet hast auf Energy. Danke vielmals. Ich bin Lara Kürbisch und hier für dich bis am 7.

0: zusammen geniessen wir den Nachmittag auf Energy. Jetzt geht 20 ab 1. Willkommen!
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0: So, du kannst schon mal Popcorn parat machen und dir richtig bequem machen in einem gemütlichen Sessel. Weil es ist wieder Donnerstag und das heisst, es gibt einen neuen Kinofilm. Ich habe mich gerade gefreut. Ich habe eine riesige Geschichte zu diesem Kinofilm. Also erstens mal geht es um die Spielzeuge, die zurück sind, nach über 30 Jahren, wo der erste Film rausgekommen ist, in den 90er Jahren, Toy Story, oder? Mit dem Woody, den kennst du sicher noch, mit dem Cowboy-Hut, mit dem Buzz und seinen Freunden. Hey, ich habe Toy Story 2, da bin ich etwa 5 oder 6 gsi, im Kino geschaut mit meiner Oma. So Nachmittagskino-Vorstellung. Und meine Oma ist einfach fadengrad eingepennt. Sie ist einfach eingeschlafen. Also ich weiss nicht, wie kann man einschlafen bei Toy Story? Ja, ich bin nachher nie mehr mit meiner Oma ins Kino. Toy Story 5 mittlerweile draussen, seit heute. Und aus dem Film Experten-Team erzählt uns etwas über den Film. Der Philipp Clemens.
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2: Hi, ich bin Lillipad. Lass uns spielen.
3: Aussterben, nicht schon wieder.
4: Das Mal haben die Spielzeuge mit einem richtig gefährlichen Gegner zu tun. Der modernen Technik. Die Bonnie kommt ein Intelligenz-Tablet über und hat für die anderen Spielsachen kein Interesse mehr.
5: Wir finden täglich immer mehr vergessenes Spielzeug.
6: Wir sind verloren!
4: Der Woody, Buzz und Co. müssen sich ihren Platz im Kinderzimmer zurückerobern und sich die grosse Frage stellen, haben klassische Spielzeuge in einer digitalen Welt überhaupt noch Platz?
7: Ich verliere Bonnie an dieses Gerät. You got a
8: Starcomment, bitte kommen!
4: Speziell 1995 ist es genau der erste Toy Story, der als erster komplett computeranimierte Kinofilm den klassischen Animationsfilm verdrängt.
9: Buzz Lightyear, ich komme in friedlicher Absicht.
4: Und Pixar zum erfolgreichsten Animationsstudio der Welt macht. Vor allem eben auch dank der Toy Story-Reihe. Die bisherigen 4 Teile allein haben zusammen weltweit mehr als 3 Milliarden Dollar eingespielt. Der Erfolg ist einem genialen Konzept zu verdanken. Die Kinder haben Freude an den herzigen Spielsachen.
10: Unsere Mission auf diesem Planeten ist, ein Kind glücklich zu machen.
4: Und bei den Erwachsenen zieht der Nostalgieeffekt.
11: Bonnie braucht uns immer noch.
4: Und so ist Toy Story 5 für klein und gross.
12: Ich gehe mit Ihnen.
13: Du denkst, ich kann das nicht.
4: Einmal mehr eine sehr emotionale Reise mit ganz viel Tränen.
14: Das ist es.
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0: the Tate McRae. Dein Nachmittag mit uns von Energy um 13:30.
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0: Ein Bodywetter angesagt. Perlen-Sommerwetter zum Geniessen. Da kann man sich ja nur richtig fest aufs Wochenende freuen. Heute ein bisschen Freitag. Der Donnerstag kommt schon super schön daher. Mit vielen Sonnenstrahlen, ein paar Wolkenfelder und Quellwolken über den Bergen. Die Temperaturen sind bei um die 7 bis 28 Grad. Morgen am Freitag dann wird es noch mal ein bisschen wärmer. Da haben wir sogar bis zu 31 Grad. Ein paar höhere Wolkenfelder, aber sonst sommerlich mit viel Sonnenstrahlen.
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0: 2 Minuten über der 13:30 haben wir es und du stehst im Stau in der Region Basel auf der A3 Verzweigung Rheinfelden Richtung Deutschland, ab der Verzweigung Rheinfelden bis Ausfahrt Rheinfelden West. Dann auch noch auf der A3 Richtung Zürich ab Basel St. Johann bis zu der Verzweigung Wiese. In der Region Zentralschweiz, da hast du Verkehrsbehinderungen wegen einem Pannenfahrzeug und zwar auf der A2 Richtung Gotthard ab dem Biaschina-Tunnel. Der rechte Fahrstreifen steht gesperrt. A2 Richtung Gotthard ab Quinto bis Airolo, 5 km Stau, heisst für dich 50 Minuten geht das Ganze länger und auch in der Gegenrichtung auf dem Weg in Süden runter. Ab Amsteig bis Göschenen stehst du 50 Minuten vor dem Gotthard-Tunnel. Dann A2 Richtung Gotthard ab Buchs bis an Seelisberg-Tunnel. Auch hier hast du noch Stau und Einfahrt. Göschenen und Airolo sind beide zu. Ich wünsche dir eine gute und sichere Fahrt an dein Ziel.
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0: Zusammen gehen wir durch den Nachmittag, du und ich. Ich begleite dich nämlich bis um 7 Uhr auf Energy. Ich bin Laura, hoi.

0: und traurig bist. Das ist für dich, Fergie. Big Girls Don't Cry. Stimmt nicht. Auch grosse Mädchen dürfen mal brüllen. Hey, das ist Energy am 20 vor 2. Und Toy Story ist zurück. Wir haben es vorher gehört im Energy On Screen. Und zwar mit dem Teil 5. Schon crazy. Und genau um das geht es bei unserer nächsten Verlosung. Wir suchen das kreativste Traumspielzeug. Also Eltern, Kids, alle aufgepasst jetzt. Egal ob ein lustiges Monster, ein fliegender Teddybär oder irgendein Fantasiewesen mit 5 Augen. Völlig egal. Du kannst dein persönliches Lieblingsspielzeug zeichnen und diese Zeichnung dann mir schicken. Die Gewinnerzeichnung wird von Eis wie Kreis in ein echtes handgenähtes Plüschtierli verwandelt. Eis wie Kreis ist ein Angebot von WG Treffpunkt, einem Sozialunternehmen, das Menschen mit psychischen und sozialen Belastungen begleitet und ihnen unter anderem sinnvolle Arbeits- und Ausbildungsmöglichkeiten bietet. So entsteht aus einer Kinderzeichnung nicht nur ein einzigartiges Kuscheltierli, sondern auch ein Projekt mit viel Herz. Obendrauf gibt es für die Gewinnerfamilie 4 Kinotickets für Toy Story 5. Also nochmal, was du machen musst, ist dein Lieblingsplüschtierli zeichnen, völlig egal was, eben, kann auch ein Fantasiewesen sein mit 5 Augen oder ein fliegender Teddybär oder ich weiss auch nicht, ein Ameisli, keine Ahnung, ein Nasenbär, was auch immer. Du kannst das zeichnen, uns schicken und dann gibt es für dich ein handgenähtes Plüschtierli und zwar das, was du gezeichnet hast, inklusive 4 Kinotickets für die ganze Familie für Toy Story 5. Zeichnung einfach via WhatsApp schicken.
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0: Und dann hast du vielleicht schon dein eigenes Plüschtierli, das du selber gemalt hast. Und umgesetzt worden ist es dann von Eis wie Kreis. Viel Glück!

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0: Das sind Imagine Dragons mit On Top of the World. Energy, grüß dich, es ist 2.
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0: Perlen-Sommerwetter zum Geniessen mit bis zu 27 Grad heute am Donnerstag. Ein paar Quellwölkli über den Bergen, aber bleibt den ganzen Tag durch schön und trocken. Und genau so geht es morgen am Freitag weiter. Es ist meistens sonnig, hat ein paar Wolkenfelder, sonst aber angenehme schöne Temperaturen von 29 bis 29 bis 31 Grad. So. Und nachher am Wochenende könnte es halt sein, dass es da und dort ein bisschen ein Sommergewitter gibt. Aber jetzt heute und morgen sicher noch schön.
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0: 1:02 haben wir es und Stau geht es in der Region Bern-Mittelland auf der A1 Richtung Zürich ab der Verzweigung Lauterbach bis auf Herkingen. Region Basel, stehst im Stau auf der A2 Richtung Basel ab der Verzweigung Hagnau bis zu der Verzweigung Wiese und auf der A3 Verzweigung Rheinfelden Richtung Deutschland ab der Verzweigung Rheinfelden bis an die Ausfahrt Rheinfelden West. Auch noch Stau hast du auf der A3 Richtung Zürich ab Basel-St. Johann bis zu der Verzweigung Wiese und auf der A18 Grellingen Richtung Basel ab Muttenz Süd bis zu der Verzweigung Hagnau. Region Zentralschweiz, da haben wir ein Pannenfahrzeug im Biaschina-Tunnel, darum dort Verkehrsbehinderungen, der rechte Fahrstreifen ist gesperrt. 5 km Stau hast du am Gotthard auf dem Weg in Süden und auf dem Weg in Norden. Beide Richtungen genau das Gleiche, musst ein bisschen mehr Zeit einberechnen, sicher 50 Minuten mindestens. Und dann haben wir noch eine Staumeldung aus der Ostschweiz, A13 Sargans Richtung Chur ab der Verzweigung Sarganserland bis auf Bad Ragaz. Auch dort musst du anstehen. Viel Geduld dir und ein gutes Ankommen.
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0: Wir haben es 2:02 und nehmen den Nachmittag miteinander in Angriff von diesem kleinen Freitag, den Donnerstag, 23. Juli, mit gutem Sound in der nächsten Stunde. Unter anderem mit dabei ist Harry Styles mit Watermelon Sugar. Lady Madonna mit

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0: Das ist der richtige Mut für deinen Nachmittag auf Energy. Avicii mit Wake Me Up. Falls du merkst, hast du ein bisschen Tief, wir wecken dich hier zusammen. Donnerstag, 23. Juli, es ist 3.
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0: Ja, schön und sommerlich. Viel mehr kann man gar nicht sagen. Heute an diesem Donnerstag mit bis zu 27 Grad. Morgen am Freitag, ähnlich wie heute, ein paar hohe Wolkenfelder, ein bisschen Quellwölkchen über den Bergen. Sonst aber trocken und schön mit bis zu 31 Grad. Und auch das Wochenende sieht nicht schlecht aus. Könnte aber sein, dass es da und dort mal ein Gewitter gibt.
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0: 1:08 haben wir es. Schicken liebe Grüße zu dir ins Auto. Im Stau stehst du in der Region Bern-Mittelland auf der A1 Richtung Zürich, ab der Verzweigung Lauterbach bis auf Herkingen. In der Region Basel haben wir Stau auf der A2 Richtung Basel, ab der Verzweigung Hagnau bis zu der Verzweigung Wiese. Auch auf der A3 Richtung Zürich, ab Basel-St. Johann bis zu der Verzweigung Wiese. Und auf der A18 Grellingen Richtung Basel, ab Muttenz Süd bis zu der Verzweigung Hagnau. In der Region Zentralschweiz da haben wir 8 km Stau mittlerweile am Gotthard. Auf dem Weg in Süden runter, ab Erstfeld bis Göschene, brauchst du 1 Stunde und 20 Minuten länger. Dort wird empfohlen, Alternativrouten zu wählen, via A13 San Bernardino. In der Gegenrichtung sind es 5 km auf dem Heimweg ab Quinto bis Airolo. Brauchst um die 50 Minuten sicher länger. Einfahrt Airolo und Göschene sind beide zu. Dann auch noch Stau ist gemolden aus der Region Ostschweiz. A13 Sargans Richtung Chur, ab der Verzweigung Sarganserland bis auf Bad Ragaz. Brauchst etwa eine Viertelstunde länger. Viel Geduld wünsche ich dir und ein gutes Ankommen an dein Ziel.
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0: Schönen guten Nachmittag wünsche ich dir auf Energy von diesem Donnerstag, 23. Juli. Kannst dich freuen auf einen guten Sound, neuen Sound von diesem Jahr. Bruno Mars mit

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0: Bastille in Pompeji. Donnerstag, 23. Juli, das ist Energy, dein Nachmittag mit uns, wo dich kannst freuen auf die 4 Stunden. Gibt wieder guten Sound, der auf dich wartet, so ein bisschen Oldschool-Klassiker. Rihanna mit Rude Boy. You and me, we were lovers. Aber auch mit wie Calvin Harris und Dragon Bone Man mit Lovers in a Past Life. Jetzt ist es 4, gib erst mal ein Wetterupdate.
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0: Ein wunderbarer Donnerstag mit vielen Sonnenstrahlen, ein paar Quellwölkchen über den Bergen und Temperaturen von bis zu 27 Grad. Morgen am Freitag machen wir so herrlich weiter, copy-paste, ein paar hohe Wolkenfelder und zum Teil ein bisschen Quellwolken über den Bergen. Sonst aber schön mit 29 bis 31 Grad. Und nachher wird es dann gewitteriger aufs Wochenende, aber trotzdem, Sonne gibt es immer mal wieder.
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0: 1 Minute nach der 4 haben wir es und im Stau stehst du in der Region Zürich-Aargau auf der A1 Richtung St. Gallen, ab dem Limmataler Kreuz bis an Gubristunnel. Auch auf der A3 Richtung Basel, ab Burdorf Nord bis ans Limmataler Kreuz. Dann hast du Stau in der Region Bern-Mittelland auf der A1 Richtung Zürich, ab der Verzweigung Lutherbach bis auf Herkingen und dann auch noch in der Gegenrichtung ab Herkingen bis auf Unsingen. Region Basel, da stehst du im Stau auf der A2 Richtung Basel, ab der Verzweigung Hagnau bis zu der Verzweigung Wiese. Auf der A3 Richtung Zürich, ab Basel-St. Johann bis zu der Verzweigung Wiese und auch noch auf der A8 Zagrellingen Richtung Basel ab Muttens Süd bis zu der Verzweigung Hagnau. In der Region Zentralschweiz haben wir Stau am Gotthard. Der Ferienverkehr auf dem Weg in Richtung Süden, ab Erstfeld bis Göschenen, 8 Kilometer, heisst für dich 1 Stunde und 20 Minuten. Wo es sicher länger geht, da wird empfohlen, via A13 San Bernardino auszuweichen. In der Gegenrichtung hast du 5 Kilometer, also 50 Minuten, wo es länger geht. Auch noch Stau auf der A2 Gotthard Richtung Luzern, ab dem Seelisberg-Tunnel bis auf Beckeried. Dort gibt es eine Fahrbahnverengung und es könnte zu mehrfach kurzfristigen Sperrungen kommen. Ganz viel Geduld und Nerven wünsche ich, wenn du irgendwo am Anstehen bist. Eine gute und sichere Fahrt.
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0: Deinen Weg so langsam, aber sicher in Richtung Feuer oben, können wir schon ein bisschen sagen. Oder? Du willst noch ein bisschen einläuten miteinander. Du und ich bin Laura Kürbis. Schön, bist du da.
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0: Rude Boy, das ist Energy. 18 Minuten nach der 4 haben wir es, den Donnerstag, den 23. Juni.
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0: Das ist die Zeit, wo wir immer Besuch bekommen von der Energy News Redaktion.
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0: Bist du eher der Chiller oder eher der, der sagt, ich muss etwas erleben in der Ferien? Also ich bin ganz klar eher der Typ, der nicht ruhig sitzen kann. Noah Dibasi aus der Energy News Redaktion. Was für ein Typ bist du in der Ferien?
4: Also ich bin ganz klar eine Chillerin. Ich liebe es einfach rumliegen und genau nichts müssen machen. Aber ich habe jetzt hier eine Studie gefunden, die zeigt, dass das gar nicht mal so normal ist. Also viele Leute sind so ein bisschen wie du, der Ruffe. Mastercard, also Kreditfirma, hat eine Studie gemacht mit Touris in Europa. 27'000, um genau zu sein. Und hat die gefragt, ja, was machen ihr denn genau so in diesen europäischen Ländern, die nicht Zeit verbringen? Stellt sich heraus, über die Hälfte ist da, um etwas zu lernen.
0: Siehst du nur? Also, es wäre ja auch, es wäre langweilig, wenn wir einfach nur am Strand liegen und chillen. Ein Grund, warum ich nie mit meiner Mami in die Ferien will, weil die chillt, wie du, Noah. Einfach nur am Strand. Hey, aber was genau machen denn die? Was hat man jetzt herausgefunden? Was machen die in den Ferien?
4: Also, wenig erstaunlich ist es für die meisten Leute irgendwie am coolsten, um eine neue Sprache zu lernen im Ausland. Es gibt ja auch Sinn, du bist gerade an einem neuen Ort und es ist ja schon ein mega cooles Gefühl, wenn man dann so ein bisschen mit den Einheimischen plaudern nicht.
0: Das ist natürlich das beste Gefühl, wenn du ein bisschen rauskommst. Aber nachher brauchst du die Sprache eigentlich nur für die Ferien und nachher nicht mehr zu Hause bist. Trotzdem, das Ganze nennt sich offenbar Skilly Day. Warum?
4: Das ist eine Wortzusammensetzung aus zwei englischen Wörtern. Holiday, was so viel wie Ferien heisst, und Skills, also Fähigkeiten. Und das ist jetzt irgendwie ein Ding. Ich weiss auch nicht, ob ich es nicht verstehe. Ich weiss nicht, wie es euch da rausgeht, aber für mich ist das auf jeden Fall nicht.
0: Skilly Day, Kompetenzferien auf Deutsch gesagt. Hey, was für ein Typ bist du? Kannst du mir jetzt rasch durchgeben via WhatsApp?
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0: Zusammen läuten wir den Feierabend ein von dem Donnerstag, 23. Juli. Das machen wir mit Coldplay. Paradise. Energy grüßt dich um 1 Minute über den halben 5.
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0: Da kannst du dich freuen auf einen schönen, sonnigen, trockenen Feierabend heute. Und genau so machen wir auch morgen am Freitag weiter. Wunderbares Wetter. Heiße Temperaturen 28 bis 31 Grad. Zum Teil ein paar hohe Wolkenfelder und Quellwolken über den Bergen, aber sonst auch viele Sonnenstrahlen. Gegen das Wochenende kann es sicher sein, dass es da und dort mal ein Hitzegewitter gibt.
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0: Wir haben 2 Minuten über den halben 5. Ich schicke dir liebe Grüße dir ins Auto und sage dir, wo du im Stau stehst in der Region Zürich-Aargau, auf der A1 Richtung St. Gallen, ab dem Limmattaler Kreuz bis an den Gubristunnel, auf der A3 Richtung Basel, ab Urdorf Nord bis ans Limmattaler Kreuz. In der Region Bern-Mittelland musst du anstehen auf der A1 Richtung Zürich, ab der Verzweigung Lauterbach bis auf Herkingen, in der Gegenrichtung ab Herkingen bis Unsingen. Region Basel, da stehst du im Stau auf der A2 Richtung Basel, ab der Verzweigung Hagnau bis zu der Verzweigung Wiese, dann auch bei der Verzweigung Rheinfelden Richtung Deutschland, ab der Verzweigung Rheinfelden bis Ausfahrt Rheinfelden West. Auf der A3 Richtung Zürich haben wir Stau, ab Basel St. Johann bis zu der Verzweigung Wiese und dann auch auf der Strecke ab der Verzweigung Augst bis zu der Verzweigung Rheinfelden. In der Region Zentralschweiz haben wir Stau am Gotthard, sind immer noch 8 Kilometer, wo du anstehen musst auf dem Weg in den Süden runter, aber Erstfeld bis Göschenen geht es 1 Stunde und 20 Minuten länger. In der Gegenrichtung sind es noch 4 Kilometer, heisst 40 Minuten, wo du mehr musst rechnen. Dann gibt es Stau auf der A2 in Gotthard Richtung Luzern, ab dem Silisberg-Tunnel bis auf Beckeried. Dort kann es zu mehrfach kurzfristigen Sperrungen kommen. Auch noch Stau hast du auf der A8 Sarnen Richtung Hergiswil, ab Alp nach Nord bis auf Hergiswil und auf der A14 Zug Richtung Luzern ab Buri bis zu der Verzweigung Rotsee. Viel Geduld und eine gute Fahrt an dein Ziel.
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0: Justin Timberlake auf Energy um 20 vor 5, wo wir miteinander uns gemütlich machen. Wir hocken im bequemen Kinosessel rein. Hey, den Kinos, denen ist in den letzten Monaten sehr gut gegangen. Zumindest bei den Kollegen in den USA. Hey, die haben dort im zweiten Quartal 2026 einen Rekordumsatz von 1,6 Millionen US-Dollar erzielt. Das sind die besten Zahlen in ihrer 106-jährigen Geschichte. Das ist crazy! Und vor allem so Filme wie Toy Story 5, der jetzt bei uns in der Schweiz heute rausgekommen ist, und der Super Mario-Film haben die Besucherinnen und Besucher zurück ins Kino gebracht. Hey, wir haben so gedacht, oder wie sieht es bei uns in der Schweiz aus? Geht man jetzt im Sommer bei diesem Wetter ins Kino? Der Odyssee läuft zum Beispiel ja auch seit einer Woche.
1: Wir haben uns kurz überlegt, ob wir irgendwo sollen gehen, den Odyssee oder wie man es sagt. Ja, das haben wir uns überlegt. Weil es einfach überall irgendwie in den Medien gekommen ist, Social Media und News und so, wie gut es sein muss. Aber wir gehen jetzt nicht. Weil das Wetter so gut ist, haben wir gesagt, dann gehen wir nicht ins Kino.
0: Okay, eben, siehst. Also wenn das Wetter gut ist, gehst du halt nicht so ins Kino. Oder bist du so ein Kinogänger?
2: Ich würde auch gerne mehr ins Kino gehen, aber ich finde einfach, in letzter Zeit hat es jetzt nicht immer so coole Filme gegeben. Also jetzt vor allem Programm in der Schweiz. Aber Open Air Cinema gibt es glaube ich bald hier jetzt in Zürich. Dort musst du dich mal reinschauen.
0: Ja, Open Air Kinos, auch immer cool. Die kommen manchmal aber nicht immer die aktuellsten Filme, gell? Auf jeden Fall, weiss man denn überhaupt, was im Kino läuft, wenn man jetzt im Sommer so ein bisschen lost ist und echt gar nicht so ins Kino geht?
3: Ich habe keine Ahnung.
4: Bald kommt Spider-Man.
3: Ja. Und ja. Odyssey. Stimmt, ja, Odyssey. Das weiß ich. Was?
4: Da wollen wir hin.
3: Scary Movie? War ich ja neulich. Toy Story.
4: Sesamstraße 3 kommt, glaube ich, auch.
3: Ja. Toy Story, geiler Call. Toy Story 5.
0: Ja, Toy Story 5 sieht heute, aber da laufen voll einiges. Eben Odyssey, Vaiana, Minions, Monsters, Backrooms, Michael, der Film läuft auch immer noch. Oder Spider-Man, Star Trek, Supergirl, Jackass. Also, da kannst du gar nicht mehr aufhören zu erzählen. Bist du ein Kinogänger oder nicht? Kannst du mir gerne sagen, auf wo

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0: Humberstone, to love somebody. Das ist dein Start in wohlverdienten Feierabend mit Energy am 5.
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0: Hey, auch morgen am Freitag machen wir so schön sonnig weiter mit ganz wenigen Wolken. Erst gegen oben gibt es ein paar Schleierwolken, die dazukommen. Das bis 27 bis 31 Grad. Am Samstag dann haben wir zuerst viel Wolken, zuerst viel Sonne, sorry, so muss ich sagen, am Morgen. Zuerst ein freundliches Erwachen mit viel Sonne. Und nachher nimmt die Bewölkung aber zu. Bis am Oben könnte es vor allem auch sein, dass es da und dort ein paar Regentropfen oder ein Gewitter könnte geben, bei 29 bis 31 Grad.
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0: 2 ab 5 Hammers und Stau gibt es in der Region Zürich-Aargau auf der A1 Richtung St. Gallen, ab dem Limmataler Kreuz bis an den Gubristunnel. Dann auch auf der A1 Richtung Zürich, ab der Verzweigung Brütisellen bis Zürich-Ost und auf der A3 Richtung Basel, ab Burdorf Süd bis ans Limmataler Kreuz. In der Region Bern-Mittelland musst du mehr Zeit einberechnen auf der A1 Richtung Zürich, ab der Verzweigung Lutherbach bis auf Herkingen und auch in der Gegenrichtung hast du Stau ab Herkingen bis auf Unsingen. Dann in der Region Basel, dort gibt es Stau und zwar auf der A2 Richtung Basel, ab der Verzweigung Hagnau bis zu der Verzweigung Wiese. Dann auf der A2 Richtung Luzern, ab Prattlen bis zu der Verzweigung Augst. Auch bei der Verzweigung Rheinfelden Richtung Deutschland, ab der Verzweigung Rheinfelden bis Ausfahrt Rheinfelden West. Dann auf der A3 Richtung Zürich, ab Basel St. Johann bis zu der Verzweigung Wiese stehst im Stau und auch auf dieser Strecke ab der Verzweigung Augst bis zu der Verzweigung Rheinfelden. Dann haben wir die Region Zentralschweiz, wo wir noch Stau am Gotthard haben, auf dem Weg in Richtung Süden. Ab Amsteig bis Göschenen sind es noch 5 Kilometer. Heisst für dich 50 Minuten, die du mehr musst rechnen. In der Gegenrichtung 3 Kilometer, heisst also eine halbe Stunde sicher länger. Dann auch noch Stau auf der A2, Gotthard Richtung Luzern, ab dem Seelisberg-Tunnel bis auf Beckeried. Dort können es mehrfach zu kurzfristigen Sperrungen kommen. Und auf der A8 Sarnen Richtung Hergiswil, ab Alp nach Nord bis Hergiswil. Dann noch die A14, Zug Richtung Luzern, ab Gisikenrot bis zu der Verzweigung Rotsee. Puh, also, willkommen im Feierabendverkehr. Ich wünsche dir viel Geduld und Nerven und vor allem eine gute Fahrt.
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0: Unterhaltung während dem Feierabendverkehr gibt es von meiner Seite mit einer Verlosung in der nächsten halben Stunde. Und zwar kannst du ein Plüschtierli gewinnen. Eins, das wir dir machen lassen. Also du als Kind, also liebe Eltern auch zuhören, kannst deine Zeichnung einschicken mit irgendeinem Plüschtierli. Und wir machen dir dann ein Richtiges daraus. Mehr dazu in den nächsten 20 Minuten auf Energy. Willkommen im Feierabend. Schön bist du
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0: Ich, deine Frauen mit Energy. Willkommen bei uns.
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0: Es ist 20 ab 5 Uhr und wir suchen das kreativste Traumspielzeug. Anlässlich vom Kinostart von heute, von Toy Story 5, verlosen wir nämlich eine Zeichnung. Also, ich muss anders sagen. Du darfst aus Kind oder dein Kind darf eine Zeichnung machen von einem Fabeltier, von einem fliegenden Teddybär, keine Ahnung, von einem Walfisch, von einem Hai, von einem Giraffe, irgendwas auch immer. Von einem Fabeltier mit 5 Augen, völlig egal. Und wir tun dann das in ein echtes Plüschtierli verwandeln. Also das Beste daran ist, die Gewinnzeichnung wird von Eis wie Kreis in ein handgenähtes, echtes Plüschtier verwandelt. Dahinter steckt ein Angebot von der WG Treffpunkt, einem Sozialunternehmen, das Menschen mit psychischen und sozialen Belastungen begleitet und ihnen sinnvolle Arbeits- und Ausbildungsmöglichkeiten bietet. So entsteht aus einer Kinderzeichnung nicht nur ein einzigartiges Kuscheltierli, sondern eben auch ein Herzensprojekt. Also, du darfst deine Zeichnung gerne uns einschicken per WhatsApp und dann wählen wir unter den Besten aus. Und das Coolste ist, obendrauf gibt es für die ganze Familie noch 4 Kinotickets für Toy Story 5. Wie tönt das? Ich muss sagen, ich wäre jetzt auch gerne Kind, weil ich noch gut zeichnen früher. Ich würde, glaube ich, so einen Wal zeichnen, so einen coolen Wal. So einen speziellen, mit 3 Augen. Ich weiss nicht. Aber du kannst jetzt deine Zeichnung einreichen und dann eben tun wir diese Zeichnung in ein Plüschtierli verwandeln für dich. Und eben 4 Kinotickets für Toy Story 5 gibt es oben drauf. Einfach rasch ein Foto mit deiner Zeichnung aufs WhatsApp.
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0: Das ist, weißt du, wie cool? Da kannst du einfach sagen, du hast das gemacht. Du hast es nicht genäht, aber du hast das gezeichnet.

0: Willkommen im Feierabend von dem Donnerstag, 23. Juli, 17:30 haben wir es.
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0: Einen herrlichen Donnerstag haben wir geniessen. Wieder schön sommerlich, mit vielen Sonnenstrahlen, ein paar Wölkchen, das bei um die 28 Grad. Morgen Copy-Paste am Freitag, praktisch keine Wolken. Erst gegen oben nimmt die Bewölkung zu, ein bisschen Schleierwölkchen, die es gibt, bei 27 bis 31 Grad. Am Samstag dann haben wir zuerst viel Sonne, nachher nimmt die Bewölkung zu und bis zum Abend an kann es dann sein, dass vor allem in den Bergregionen kommt regnen oder zum Teil noch ein Gewitter könnte geben, ist nicht ganz ausgeschlossen, bei 29 bis 31 Grad.
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0: 1 Minute nach der 17:30 haben wir es und der Feierabendverkehr läuft. Region Zürich Aargau, Stau auf der A1 Richtung St. Gallen, ab dem Limmataler Kreuz bis an den Gubristunnel. Dann auch auf der A3 Richtung Basel, ab Burdorf Süd bis ans Limmataler Kreuz. Und auf der A3 Richtung Chur, ab Werdenswil bis Richterswil, Stau wegen dem Unfall. Der linke Fahrstreifen ist blockiert. In der Region Bern-Mittelland stehst du auf der A1 Richtung Zürich, ab der Verzweigung Lauterbach bis auf Herkingen. Dann in der Gegenrichtung ab Herkingen bis auf Unsingen. Dann haben wir noch Stau in der Region Basel auf der A2 Richtung Basel ab Prattlen bis zu der Verzweigung Wiese. Dann auch bei der Verzweigung Rheinfelder Richtung Deutschland ab der Verzweigung Rheinfelder bis Ausfahrt Rheinfelder West. Stau geht es auf der A3 Richtung Zürich ab der Verzweigung August bis zu der Verzweigung Rheinfelder. Dann haben wir auch noch Stau auf der A18 Grellingen Richtung Basel ab Muttenz Süd bis zu der Verzweigung Hagnau. In der Region Zentralschweiz stehst du immer noch am Gotthardtunnel und zwar auf der A2 Richtung Gotthard ab Quinto bis Airolo brauchst du eine halbe Stunde sicher länger und in der Gegenrichtung sind es noch 4 Kilometer, heisst für dich 40 Minuten, wo es länger geht. Dann haben wir Stau auf der A2 Gotthard Richtung Luzern in der Höhe von Altdorf bei der Ausfahrt in Richtung A4 Achsenstrasse und auch auf der Strecke ab Altdorf bis Beckeried musst du anstehen, brauchst sicher etwa 10 Minuten länger. Dann auch noch auf der A2 Gotthard Richtung Basel ab der Verzweigung Lopper bis an Rüsport Tunnel brauchst du sicher mindestens 10 Minuten länger. Auch Stau gibt es auf der A8 Zarnen Richtung Hergiswil, ab Alp nach Nord bis Hergiswil und dann zu guter Letzt auf der A14 Zug Richtung Luzern ab Gisikerod bis zu der Verzweigung Rotsee. Viel Geduld dir und eine gute und sichere Fahrt.
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0: So, jetzt wegen unserer Sommerpause merke ich, wie crazy der Feierabendverkehr eigentlich ist um diese Zeit. Um diese Zeit arbeite ich normalerweise nicht. Da drehst du ja durch. Also ich wünsche dir wirklich ganz, ganz viel Geduld und Nerven, wenn du da anstehst. Immerhin gibt es guten Sound, oder? Ich bin Laura Kürbisch. Hoi.

0: Melanie Fiona, Monday Morning. 20 vor 6 haben wir es. Und beim nächsten Thema gibt es wie so zwei Optionen. Entweder du findest es mega cool, bist ein riesiger Fan, oder du findest es scheiße. Aber etwas dazwischen gibt es, glaube ich, nicht bei Tokyo Hotel. Oder eben doch. Weiss ich jetzt wie nicht, oder? Aber die zwei Brüder, Tom und Bill Kaulitz, die haben ja eine Netflix-Dokumentation, gell? Und mittlerweile ist das schon Staffel 3, die seit heute draussen ist. Und ich muss ganz ehrlich gestehen, ich bin nie ein Tokyo Hotel Fan gsi, absolut gar nicht. Und seit ich gesehen habe, wie die wirklich drauf sind und die Staffeln mir reingezogen haben, muss ich sagen, die sind so unglaublich sympathisch. Die sind einfach gut drauf.
1: 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Ja. Was alles? 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Schluss aus,
0: Ende. Es geht auch so zu und her, oder? Man hört es. Auf jeden Fall Staffel 3 sind heute auf Netflix, Kaulitz und Kaulitz. Steffi aus der Energy Community ist ein riesen Fan.
2: Oh mein Gott, heute kommt Kaulitz und Kaulitz Staffel 3. Ich bin also wirklich, seit ich klein bin, seit ich 12 bin, Tokyo Hotel Fan des Todes. Also ich habe immer die Plakate und alles von Bildern heim abgeküsst, bevor sie schlafen. Und habe jetzt jede Staffel durchgesucht, schaue immer Kaulitz Hills. Also ich bin wirklich ein grosser Fan. Und jetzt habe ich zwei Freundinnen daheim von Hamburg, die genauso Fan sind. Und dann wird heute so richtig Kaulitz und Kaulitz Staffel 3 hineingesucht.
0: Also Steffi, ein riesiger Fan von Kaulitz und Kaulitz. Ab heute, also die dritte Staffel draussen. Hey, wenn du jetzt nicht so ein Fan bist, so wie ich, du kannst dich vom Gegenteil überzeugen. Also ein Tipp für heute am Abend. Wenn du daheim bist, kurz vor mein Bett geht, denkst, irgendwie will ich noch etwas schauen, gönn's dir doch mal Kaulitz und Kaulitz auf Netflix.

Noch 13 Minuten, dann haben wir 6 und hey, falls dir heute noch niemand gesagt hat, du bist gut, so wie du bist. Du musst nicht irgendwelche Sachen bei anderen Menschen anschauen. Ich glaube, manchmal muss man sich das einfach wieder bewusst werden. Oder? Es gibt so die Tage, wo man denkt, ah, der ist cooler, der ist besser, der hat mehr erreicht. Hey, du bist genau eben so gut, wie du bist. Schau mal in den Spiegel und sagst das selber, oder? Genau um das geht es nämlich im nächsten Song, oder? Die coolen Kinder von früher, die Jugendlichen, die denkt, hey, oh, zu denen will ich auch gehören. Die sind einfach cooler. Ich will auch Teil von dieser Gruppe sein. Nein, sag ich. Du bist gut, wie du bist, und das musst du dir immer wieder selber sagen. Ja, kennen wir alle, oder? Kenne ich auch jeden Tag aufs Neue. Eko Smith mit Cool Kids.

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0: Warren mit Fever Dream. Deine Feierabend mit Energy. Es ist 6 Uhr.
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0: Ein Feierabend zum schönen Ausklingen an den heutigen Tag. Also Perlenwetter, richtig schön sonnig, kein Regen in Sicht. Und genau so machen wir morgen am Freitag weiter. Kaum Wolken, viel Sonnenstrahlen. Erst gegen oben gibt es ein paar Schleierwolken, die dazukommen bei 27 bis 31 Grad. Und am Samstag dann haben wir zuerst viel Sonnenstrahlen. Nachher nimmt die Bewölkung aber zu. Gegen oben kommt es zum Teil regnen, vor allem in den Bergregionen. Und auch ein Gewitter ist nicht ganz ausgeschlossen bei 29 bis 31 Grad.
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0: 1 Minute nach 6 schicke liebe Grüße zu den Feierabendverkehr ins Auto rein. Wir haben Stau in der Region Zürich-Aargau auf der A1 Richtung St. Gallen, ab dem Limmataler Kreuz bis an Gubristunnel. Dann gibt es auch noch Stau auf der A3 Richtung Chur, ab Horgen bis Richterswil wegen dem Unfall. Der linke Fahrstreifen ist blockiert, braucht sicher etwa 25 Minuten länger. Und auch noch auf der A3 Richtung Basel, ab Burdorf Süd bis ans Limmataler Kreuz. In der Region Bern-Mittelland musst du anstehen auf der A1 Richtung Zürich, ab der Verzweigung Lutherbach bis auf Herkingen, in der Gegenrichtung ab Herkingen bis Unsingen. Region Basel, da gibt es Stau auf der A2 Richtung Basel, ab Pratteln bis zu der Verzweigung Wiese und auch bei der Verzweigung Rheinfelden Richtung Deutschland, ab der Verzweigung Rheinfelden bis Ausfahrt Rheinfelden West. A3 Richtung Zürich, ab der Verzweigung August bis zu der Verzweigung Rheinfelden und dann hast du auch noch Stau in der Region Zentralschweiz und zwar auf dem Weg in Süden auf der A2 Luzern Richtung Gotthard, ab Amsteig bis Göschene sind es noch 4 Kilometer, heisst 40 Minuten geht das Ganze länger. In die Gegenrichtung 3 Kilometer ab Quinto bis Airolo brauchst du eine halbe Stunde länger. Dann haben wir Stau auf der A2 Gotthard Richtung Luzern in der Höhe von Altdorf. Verkehrsüberlastung bei der Ausfahrt in Richtung A4 Achsenstrasse. Auch auf dieser Strecke ab Altdorf bis Beckeried gibt es Stau, wo du sicher etwa 10 Minuten mehr musst rechnen. Dann auf der A2 Richtung Basel ab der Verzweigung Lopper bis Arüsport-Tunnel Stau, wo du 10 Minuten mehr musst berechnen. Und auch noch auf der A4 Brunnen Richtung Zürich. Aber auch Kreuz bis zu der Verzweigung Rütihof wegen Bauarbeiten stehst du im Stau und auch auf der A8 Richtung Hergiswil ab Alp nach Nord bis Hergiswil. Zu guter Letzt die A14 Zug Richtung Luzern ab Gysikeroth bis zu der Verzweigung Rotsee. Viel Geduld wünsche ich dir, wenn du irgendwo am Anstoß bist. Eine gute Fahrt.
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0: So, gar nicht mehr viele Schwätze jetzt von meiner Seite. Ich bin Laura Kürbisch, begleite dich auf Energy noch bis um 7 Uhr und gebe dir jetzt vielleicht etwas zum Lachen mit. Vielleicht kennst du ja das, oder? Immerhin hast du Feuer oben, auch wenn du im Stau stehst. Schau.
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0: You got us falling in love again. Usher und Pitbull. Das ist Dina oben mit Energy.
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0: Willkommen im Für oben. Es ist 20 ab 6 und wir haben noch etwas, wo kannst du gewinnen.
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0: Ja, die Bergkulisse, herrlich. Wirklich, das ist eines der coolsten Open-Airs in der Schweiz, würde ich jetzt mal so frech behaupten. Die Leute sind einfach Fan davon.
2: Ja, mit der guten Musik und allem drum und dran kann man nur motiviert sein. Jetzt bin ich, was bin ich jetzt, 4. oder 5. Jahr da. Das ist jedes Mal wieder geil. Hat man verdammt den Frieden hier, man hat gute Leute, man kann es mit allen gut.
0: Ja, und ich würde sagen, das Line-Up dieses Jahr kann sich zeigen lassen. 19. bis 23. August mit dabei. Hey.
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0: Und Noemi Besser. Ein paar coole Schweizer Acts, muss man sagen. Klingt für mich nach einem perfekten Wochenende. Oder stell dir vor, du, deine Kollegen dort, nach 5 Minuten verlierst du die wahrscheinlich eh. Lernst aber ganz schnell neue Leute kennen. Coole Walliser. Du musst einfach ein bisschen dich konzentrieren wegen dem Dialekt. Und natürlich auch internationale grosse Stimmen mit dabei, unter anderem Kygo. 19. bis 23. 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
0: Heiße Sommer oben, verschwitzt, wenig an, irgendwie zwischendurch ein Glas, ein kühles Getränk und dann ab und zu vielleicht noch ein Raclette. Und das im Wallis zwischen so vielen tollen, schönen Bergen. Wirklich eine herrliche Kulisse. 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

0: 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Es ist 6:30.
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0: Ein schöner Sommertag geht zu Ende. Heute am Donnerstag und morgen am Freitag machen wir einfach nochmal gleich weiter, weil es gefällt uns ja so, oder? Viel Sonne, ein paar Wölkchen, Temperaturen von 27 bis 29 Grad. Den ganzen Tag durch bleibt es trocken. Erst am Abend gibt es einfach ein paar Schleierwolken. Dann am Samstag haben wir zuerst einen sehr freundlichen Start und einen sonnigen. Erst gegen späteren Nachmittag oben nimmt die Bewölkung zu. Dann könnte es sein, dass hier und dort noch ein bisschen regnen oder gewittern bei 29 bis 31 Grad.
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0: 6:58 haben wir es. Liebe Grüße schickt er zu dir ins Auto. Wo der Feierabendverkehr noch läuft in der Region Zürich-Aargau, hast du auf der A1 Richtung St. Gallen, ab dem Limmattaler Kreuz bis an den Gubristunnel. Dann auch noch auf der A3 Richtung Chur, ab Horgen bis Richterswil. Wegen einem Unfall ist dort der linke Fahrstreifen blockiert und du brauchst sicher 25 Minuten länger. A3 Richtung Basel, ab Burdorf Nord bis ans Limmattaler Kreuz, auch da musst du anstehen. In der Region Bern-Mittelland auf der A1 Richtung Zürich, ab der Verzweigung Lauterbach bis auf Herkingen hat es Stau und auch in der Region Basel auf der A2 Richtung Basel ab dem Schweizer Hallentunnel bis Basel-Bad ist ein Bahnhof. Verzweigung Rheinfelden Richtung Deutschland. Stehst du im Stau ab der Verzweigung Rheinfelden bis Ausfahrt Rheinfelden West und auf der A18 Grellingen Richtung Basel ab Muttenz Süd bis zu der Verzweigung Hagnau. In der Region Zentralschweiz haben wir noch Stau am Gotthard auf dem Weg in Süden runter. Ab Amsteig bis Göschenen sind es 4 Kilometer, heisst 40 Minuten verlierst und in der Gegenrichtung 3 Kilometer bedeutet eine halbe Stunde geht das länger. A2 geht heute Richtung Luzern, ab Altdorf bis auf Beckeried. Auch hier musst du anstehen, braucht sicher etwa 10 Minuten länger. Und dann auch noch auf der A2 Richtung Basel, ab Luzern-Horb bis Luzern-Zentrum stehst du im Stau. So wie auch auf der A4 Brunnen Richtung Zürich, ab Ruckreutz bis zu der Verzweigung Rütihof und auf der A14 Zug Richtung Luzern, ab Buri bis zu der Verzweigung Rotsee. Ein gutes und sicheres Ankommen wünscht dir.
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0: Tiffany Aries mit Vertigo. Gibt's für dich zu deinem Feierabend? Ich bin Laura Kürbisch. Hallo.

0: Donnerstag, den 23. Juli haben wir es. Jetzt geht es 20 vor 7. Und falls du noch nicht weisst, was heute mit deinem Feuer oben sollst anfangen, ja, es ist Donnerstag. Das bedeutet, es ist wieder ein neuer Kinofilm rausgekommen. Also neu, den gibt es schon fast 30 Jahre. Aber es ist der 5. Teil von Toy Story.
1: Ist die Lage für Spielzeuge
2: wirklich so schlimm?
3: Wir finden täglich immer mehr vergessenes Spielzeug.
4: Wir sind verloren!
2: Die Technik übernimmt unser Zuhause.
3: Ich weiß nicht, Jessie. Spielzeug ist zum Spielen, aber Technik ist...
5: Ist für alles.
0: Ich mag mich noch gut erinnern an den zweiten Teil von Toy Story, wo er ins Kino kam, bin ich mit meiner Oma ins Kino. Sie ist tatsächlich eingeschlafen. Das weiss ich bis heute noch. Und ich bin nachher nie mehr mit ihr in ein Kino gegangen. Toy Story 5 läuft aber heute in allen Schweizer Kinos. Nicht nur das, wenn du jetzt sagst, nein, ins Kino mag ich jetzt heute oben nicht. Lieber gechillt, gemütlich auf dem Sofa. Ja. Es gibt auch etwas Neues. Und zwar die dritte Staffel ist draussen von Kaulitz und Kaulitz. Bill und Tom Kaulitz von Tokyo Hotel mit... Ja, ihr, wie sagt man denn? Es ist so ein bisschen Gossip dort. Es ist lustig, wirklich. Ich war nie ein Tokyo Hotel Fan, aber es lohnt sich, das zu schauen. Es sind einfach zwei lustige Vögel und irgendwie gibt es immer etwas zum Lachen. Kaulitz und Kaulitz also ab heute auf Netflix.

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0: Taylor Swift, die Fate of Ophelia. Sie hat gerade übrigens einen neuen Song geschrieben, und zwar für den Film Toy Story 5, der jetzt gerade heute rausgekommen ist in allen Schweizer Kinos. Der tönt so. Er heisst I Knew It, I Knew You. Und er läuft im Abspann vom Film. Und Experten sagen, der Song sei ein starker Kandidat für eine Oscar-Nominierung in der Kategorie Bester Filmsong. Damit ein Song nominiert werden kann, müssen einige Regeln erfüllt werden. Zum Beispiel dürfen Abspannsong nur als erstes Lied im Abspann laufen. Diese Voraussetzungen erfüllt Taylor Swift ihren Song, der, den du jetzt hier im Hintergrund hörst. Die Oscar-Nominierungen sind dann am 14. März 2027. Und falls sie es schaffen, wäre das ihr erster Oscar. 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
0: Wir können uns freuen auf den Freitag. Gibt einen herrlichen Start ins Wochenende. Perfekt Sommerwetter. Temperaturen von 27 bis 31 Grad. Viel Sonnenstrahlen. Nur ein paar Schleierwölkchen über den Bergen. Am Samstag dann machen wir Copy-Paste weiter. Bis dann am Oben ein paar Wolken mehr dazukommen. Dann könnte es da und dort noch ein bisschen regnen und Gewitter kommen. Aber auch Temperaturen wie morgen bei 28 bis 31 Grad.
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0: 1 Minute nach 7 haben wir es und anstehen musst in der Region Basel auf der A2 Richtung Basel ab der Verzweigung Gellert bis Basel-Badischer Bahnhof. Dann auch noch in der Region Zentralschweiz auf der A2 Gotthard Richtung Luzern. Ab dem Seelisberg-Tunnel bis Beckeried stehst du im Stau, musst ein bisschen mehr Zeit einberechnen. Und dann auch noch auf dem Weg in den Süden runter, ab Wasser bis Göschenen. 2 Kilometer heisst 20 Minuten länger. In der Gegenrichtung genau das Gleiche. Wünsche dir eine gute und sichere Fahrt.
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0: Herzlich willkommen im wohlverdienten Feierabend von diesem Donnerstag, 23. Juli, 2 ab 7 haben wir's. Ich wünsche dir einen wunderbaren, schönen Abend. Genieß es und dann hören wir uns morgen wieder ab der 11. Ich bin Laura Kürbis. Tschüss.

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